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1: Leute, wir feiern einen 40. Geburtstag jetzt zusammen hier bei Brillux Radio. Und zwar den 40. Geburtstag der Spray-Banane. Und ihr denkt euch, Spray-Banane? Die habt ihr garantiert schon an Museen oder Galerien gesehen. Das ist das Qualitätssiegel der Kunstwelt. Wenn draußen eine Banane dran ist, lohnt sich der Besuch. Und diese Spray-Banane kommt von Thomas Baumgärtel. Und Kollege Daniel Peters hat mit Thomas Baumgärtel über den Bananengeburtstag gesprochen. Daniel, wie wird denn da gefeiert, sag mal?
2: Mit einem Ausstellungsmarathon. Exakt 40 Ausstellungen für 40 Jahre Bananenkunst. Alle gleichzeitig. In Museen, Schlössern, Kirchen, einer Burg, einer Mühle. Alle rund um den Niederrhein. Da ist Thomas Baumgärtel aufgewachsen. Die ersten Bananen hat er 1986 in Nacht- und Nebelaktion an die Wände von Museen und Galerien in Köln gesprüht. Und ich habe ihn gefragt, ob er es damals für möglich gehalten hätte, 40 Jahre später immer noch Bananen zu sprühen.
3: 40 Jahre lang sowas machen, muss doch langweilig werden oder so. Hätte ich niemals geglaubt. Nee, hätte ich gesagt, nee, 40 Jahre das zu machen nicht.
2: Hat er dann aber doch gemacht und die Banane ist über die Jahre mitgewachsen. Die gibt es inzwischen in unzähligen Varianten.
1: Zum Beispiel?
2: Claudia Schiffer als Banane ist so ein ikonisches Motiv. Oder Baumgärtels Künstlerbananen, alle im Stil anderer Künstler. Eine Beuys-Banane mit Filzhut auf echtem Beuys-Filz, eine Mondrian-Banane, geometrisch aufgeteilt in Rot und Gelb oder eine Christo-Banane, sorgfältig verpackt. Und klar, bei den 40 Geburtstagsausstellungen steht die Banane im Fokus. Es werden aber auch ganz andere Facetten gezeigt. Werke aus der Kindheit und Studienzeit, Landschaftsbilder, Porträts.
3: Sowas hat es wirklich echt noch nie gegeben, dass ein Künstler da 40 Ausstellungen bekommt. Das ist schon echt gigantisch, ne? Und ich finde, das ist selber schon ein Kunstwerk, glaube ich, dieses Projekt.
2: Wer will, kann sich davon bis in den Juli hinein selbst überzeugen.
1: Bekommen die 40 Ausstellungsorte dann jetzt eigentlich auch alle eine Banane oder wie?
2: Natürlich. Das ist bei Baumgärtel Bedingung. Er stellt nirgendwo aus, wo draußen keine Banane dran ist. Und bei der Suche nach den passenden Ausstellungsorten hat er seine Heimat nochmal ganz neu kennengelernt.

0: Damals habe ich aber mich gar nicht ja so für die Kultur so als Jugendlicher, da hat man ja was anderes gemacht. Da habe ich Sport gemacht, Fußball gespielt, Tennis gespielt und abends in Diskotheken gegangen.
1: Zum Jubiläum jetzt aber Ausstellungen statt Tanzfläche. Denn aus seinen heimlichen Nacht- und Nebelaktionen ist ein weltweit anerkanntes Kunstprojekt geworden.
2: 40 Jahre Spraybanane. Daniel Peters über ein ganz besonderes Kunstjubiläum hier bei uns bei Brillux Radio.
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1: Im Studio Silas Quiring. Das Social-Media-Verbot für Kinder rückt wieder ein bisschen näher. Jetzt haben sich auch EU-Experten dafür ausgesprochen, dass TikTok, Instagram und Co. bald unter 13 Jahren tabu sind. Ob, wie und wann der Vorschlag auch in ein EU-Gesetz gegossen wird, ist aber noch offen. Trotz der neuen Eskalation hält Donald Trump eine Einigung im Iran-Krieg weiter für möglich. Der US-Präsident kündigte zuletzt selbst eine erneute Blockade iranischer Häfen an. Außerdem gab es jetzt die dritte Nacht in Folge Angriffe auf Ziele im Iran. Teheran attackierte wiederum US-Ziele in mehreren Golfstaaten. VW steckt in der Krise und laut Konzernchef Blume müssten rechnerisch 50.000 Jobs weltweit wegfallen, um den Konzern wieder auf Kurs zu bringen. Und zwar zusätzlich zu den 50.000 Jobs, deren Abbau schon beschlossene Sache ist. Es werden aber auch andere Sparmaßnahmen geprüft, so Blume weiter. Auf Flugreisen dürfen Kinder ohne Reservierungsaufpreis neben ihren Eltern sitzen. Die EU hat jetzt endgültig die neuen Fluggastrechte beschlossen. Dazu gehört auch, dass Fluggäste einfacher als bisher an eine Entschädigung kommen, wenn ihr Flieger stark verspätet war oder kurzfristig gestrichen wurde.
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1: Kurze Frage in die Runde. Wie ist das bei euch, wenn draußen die Sonne scheint? Brennt euch das in den Augen oder strahlt euch das in den Augen und ihr denkt, oh, das ist mir zu hell? Bei meinen Augen ist es zum Beispiel nicht so. Ich habe auch ein paar Freunde, bei denen ist es so. Und meine Kollegin Linda Wilmes klärt jetzt mal auf. Linda, du selber hast ja blaue Augen. Kennst du das?
2: Ja, ich kenne das sogar ziemlich gut. Und das ist vielleicht auch die Antwort. Helle Augen können etwas lichtempfindlicher sein als dunkle. Das hat mit dem Melanin zu tun, das Pigment in der Iris. Braune Augen haben mehr Melanin. Das wirkt dann wie ein natürlicher Lichtfilter und schluckt einen Teil des einfallenden Lichts einfach weg, besonders bei starker Sonne oder Scheinwerferlicht. Blaue Augen haben deutlich weniger Melanin und dadurch gelingt dann auch mehr Licht ins Auge und wird auch stärker gestreut. Das empfinden dann viele als Blenden oder Lichtempfindlichkeit.
1: Ist das nur unangenehm oder auch ein echtes Gesundheitsding?
2: Schon auch relevant. Weniger Melanin heißt nämlich, das Auge ist etwas schlechter vor UV-Licht geschützt. Deshalb mein Tipp, gerade bei hellen Augen wirklich auf eine gute Sonnenbrille mit UV-Schutz achten. Gern aber auch polarisiert. Wir Blauäugigen, wir haben auch einen kleinen, aber feinen Vorteil.
1: Welchen denn? Erzähl.
2: Eine Studie aus Liverpool mit 40 Teilnehmern hat belegt, dass Blauäugige nach einer kurzen Eingewöhnung im Dunkeln ein ganz klein wenig früher wieder was sehen können als Braunäugige. Also ein winziger, aber messbarer Vorteil.
1: Also können Blauäugige im Dunkeln besser gucken, wie mit so einem Nachtsichtgerät oder wie?
2: Nee, das nicht. Fürs Sehen im Dunkeln sind ganz andere Faktoren entscheidend. Die Netzhaut, Stäbchenzellen, wie lange sich die Augen an die Dunkelheit gewöhnen und ganz banal natürlich auch, ob die Sehhilfe stimmt.
1: Wie kriegt man das denn jetzt alles zusammen? Empfindlicher im Hellen, ein Hauch Vorteil im Dunkeln.
2: Man kann sich das so vorstellen wie zwei Kameras mit demselben Sensor. Die braunäugige Kamera hat vorne einen eingebauten Sonnenfilter. Top bei grellem Licht, aber in fast völliger Dunkelheit kommt minimal weniger an. Die blauäugige Kamera hat diesen Filter kaum. Die sammelt bei weniger Licht einen Tick mehr, ist bei Sonne oder Scheinwerfern aber schneller überstrahlt und geblendet.
1: Heißt für den Alltag also, Blauäugige lieber eine gute Sonnenbrille, Braunäugige sind nicht unverwundbar und wer im Dunkeln schlecht sieht, sollte eher zum Augenarzt gehen, als in den Spiegel zu gucken. Augenfarbe spielt eine Rolle, aber eben nur eine kleine.
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1: Im Studio Silas Quiring. Die USA haben die dritte Nacht in Folge Ziele im Iran angegriffen. Das teilte das zuständige US-Regionalkommando mit. Damit solle Teherans Fähigkeit zu Attacken auf Schiffe in der Straße von Hormuz weiter geschwächt werden. Der Iran griff wiederum US-Ziele in mehreren Golfstaaten an. Kein TikTok, Insta oder Snapchat unter 13 Jahren und das überall in der EU. Das schlagen von der EU-Beauftragte Experten vor. Das Gremium bringt auch Beschränkungen für ältere Jugendliche ins Spiel, solange Online-Plattformen nicht ausreichend vor Suchtgefahren, Hassrede oder Gewaltdarstellungen schützen. VW steckt in der Krise und laut Konzernchef Blume müssten rechnerisch 50.000 Jobs weltweit wegfallen, um den Konzern wieder auf Kurs zu bringen. Und zwar zusätzlich zu den 50.000 Jobs, deren Abbau schon beschlossene Sache ist. Es werden aber auch andere Sparmaßnahmen geprüft, so Blume weiter. Auf der Bahnstrecke Hamburg-Berlin gibt's aktuell Probleme. Grund ist ein umgestürzter Baum auf den Schienen in Mecklenburg-Vorpommern. ICEs und ICs fallen entweder ganz aus oder haben etwa anderthalb Stunden Verspätung. Wann genau der Verkehr wieder planmäßig laufen kann, ist noch unklar.
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1: Pokémon, das müssen wir wahrscheinlich niemandem mehr erklären. Die kennt man aus der Kindheit, vom Schulhof oder aus den ganzen Sammelalben. Trotzdem kurz die Frage in die Runde zu euch. Würdet ihr fast 14 Millionen Euro für eine einzige Karte ausgeben? Für mich ehrlich gesagt sehr schwer vorstellbar, selbst wenn ich die 14 hätte. Aber genau das ist wirklich passiert. Und gleichzeitig finde ich es total spannend, wie aus so einem kleinen Stück Pappe da plötzlich so ein riesiges Kultobjekt wird. Kollege Justin Timpe, du bist auch im Sammelfieber, aber 14 Millionen. Wie kann eine simple Pokémon-Karte so unfassbar wertvoll sein?
2: Ja, ich weiß, es klingt wirklich absurd, dass so ein Stück Pappe so viel kostet wie eine Villa in Malibu oder auch ein echter Picasso. Aber genau so ist es, denn diese Karte gab es nie zu kaufen. Sie wurde 1997, 1998 so ungefähr exklusiv an Gewinner eines Illustrationswettbewerbs in Japan vergeben. Weltweit existieren angeblich nur etwa 40 Exemplare und viele davon, die sind halt beschädigt oder verschwunden. Und eine Karte in perfektem Zustand, wie eben diese, ist ein absolutes Unikat. Kein Kratzer, keine Macke. Sie ist also nicht nur selten, sondern sie ist das beste Exemplar überhaupt, das existiert. Und genau das macht sie eben so wertvoll.
1: Was ist denn das genau für eine Karte? Also welches Pokémon sehen wir?
2: Pikachu. Und ich finde, die Karte ist optisch wirklich wunderschön. Also sie hebt sich deutlich von klassischen Pokémon-Karten ab. Illustrator heißt sie und zeigt Pikachu mit zwei Pinseln in den Pfoten, fast wie so in einem Atelier. Und vor Pikachu liegt ein fertiges Bild von Glumanda, das es scheinbar selbst gemalt hat. Der Stil, der ist total weich, typisch für die späten 90er und der wirkt auch insgesamt sehr kreativ und fröhlich, das Ganze unterlegt mit japanischem Schriftzug.
1: Also zumindest ein schönes Bild, ein schönes Motiv, aber bitte, wer gibt denn so viel Geld für so eine Karte aus?
2: Die rund 14 Millionen Euro, die kommen von AJ Scaramucci, Sohn von Anthony Scaramucci, bekannt als ehemaliger Pressesprecher im Weißen Haus unter Trump. Der scheint aber auch generell auf großer Schatzsuche zu sein und sehr viel Geld auszugeben, denn er interessiert sich neben der Pokémon-Karte wohl auch noch für so ein T-Rex-Skelett oder sogar die Unabhängigkeitserklärung. Viel spannender finde ich aber, dass die Karte von Internetstar Logan Paul versteigert wurde. YouTuber und mittlerweile auch Profi-Wrestler. Er hatte sie 2021 für ungefähr 4,5 Millionen Euro gekauft und sogar bei einem Wrestling-Auftritt um den Hals getragen, geschützt natürlich in einem diamantbesetzten Case. Durch seine Reichweite wurde die Karte einfach noch berühmter und ja, das hat sich gelohnt. Rund 10 Millionen Euro hat er Gewinn gemacht durch die Versteigerung.
1: Das war mal ein Schnäppchen. Am Ende bleibt aber trotzdem so eine Mischung aus Staunen und Kopfschütteln. So ein simples Sammelobjekt, das da plötzlich in Preisregionen von Luxusimmobilien landet, da habe ich schon Fragezeichen in den Augen. Es zeigt aber auf der anderen Seite schon, wie stark Nostalgie und Seltenheit den Wert hochtreiben können. Und ganz ehrlich, faszinierend ist die Geschichte auf jeden Fall.
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0: Luftwaffe auf den Iran geflogen. Mit den Attacken soll der Iran so geschwächt werden, dass er keine Schiffe in der Straße von Hormus mehr angreifen kann, so das Regionalkommando. Präsident Trump sagte unterdessen, er hält eine Einigung mit Teheran weiter für möglich. Das Social-Media-Verbot für Kinder rückt wieder ein bisschen näher. Jetzt haben sich auch EU-Experten dafür ausgesprochen, dass TikTok, Instagram und Co. bald unter 13 Jahren tabu sind. Ob, wie und wann der Vorschlag auch in ein EU-Gesetz gegossen wird, ist aber noch offen. Die Unterstützerländer der Ukraine planen erstmals ein gemeinsames Manöver. Die europäische Schutztruppe soll bald Übungen in Nachbarländern der Ukraine durchführen. Bei Beratung in Paris haben Deutschland, die Ukraine und 8 weitere Länder außerdem ein gemeinsames Raketenabwehrbündnis geschlossen. Auf Flugreisen dürfen Kinder ohne Reservierungsaufpreis neben ihren Eltern sitzen. Die EU hat jetzt endgültig die neuen Fluggastrechte beschlossen. Dazu gehört auch, dass Fluggäste einfacher als bisher an eine Entschädigung kommen, wenn ihr Flieger stark verspätet war oder kurzfristig gestrichen wurde.
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1: Es passiert nicht oft, zugegebenermaßen, dass ich in ein Hotelzimmer reinkomme, staune, nix sage und einfach nur genieße. Naja, und wenn dann doch, dann weiß man immer, man hat richtig, richtig gut gebucht. Genau so ein Hotel haben Brillux-Radio-Hörer Elisa und Gerrit. Die beiden, die haben ein Hotel auf Sylt renoviert.
2: Bei uns verschmilzt natürlich auch durch die selbstständige Tätigkeit zu Hause und Arbeit. Also klar, wir leben zu Hause und arbeiten hier, aber wir halten uns jeden Tag hier auf. Wir sind immer hier irgendwie, unsere Kinder wachsen hier mit auf. Von daher ist auch Hotel zu Hause. Und auch das lieben wir hier und deswegen ist es einfach schön, dass wir es auch hier genießen können, wenn wir hier sind.
3: Ja, und wir wollen auch irgendwie eine gewisse Gemütlichkeit haben. Zu Hause als auch hier. Wir haben das ganze Jahr geöffnet und das muss irgendwie auch vielseitig sein. Und ich glaube, das kriegen wir hier immer ganz gut hin.
1: Hinbekommen haben die beiden das vor allem mit einer neuen, edlen Farbgestaltung und richtig hochwertigen Materialien. Und dass das Konzept voll aufgeht, das merken sie im Feedback ihrer Gäste, haben sie uns erzählt. Die fühlen sich im Westerländer Hotel nämlich nicht nur super wohl, sondern sie nutzen den Besuch sogar als Design-Inspiration fürs eigene Zuhause.
2: Wir haben Leute, die sich hier Fotos machen fürs Moodboard, für zu Hause, für die Renovierung. Und das macht natürlich Spaß, wenn unsere Ideen einfach ankommen bei den Gästen.
1: Ja, mehr Kompliment geht ja auch gar nicht. Die ganze Homestory mit Bildern und einer exklusiven Hotelführung, die guckt ihr euch gerne an, jetzt auf brillux.de.
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1: Im Studio Philipp Nützig. Vor genau 5 Jahren hat die Flutkatastrophe in NRW und Rheinland-Pfalz mehr als 180 Menschen das Leben gekostet. In der Region gibt es heute mehrere Gedenkveranstaltungen. Nach der Katastrophe hat sich laut

0: Bundesamt für Bevölkerungsschutz einiges getan. Es gibt etwa schneller Warnungen aufs Handy und neue Sirenen. Unwetter haben vor allem in Norddeutschland Schäden angerichtet. Gestern Abend und in der Nacht gab es etwa in Mecklenburg-Vorpommern und Niedersachsen teils tennisballgroße Hagelkörner. Außerdem gab es örtlich geflutete Straßenkeller und umgestürzte Bäume. Die USA haben die dritte Nacht in Folge Ziele im Iran angegriffen. Das teilte das zuständige Regionalkommando mit. Damit solle Teherans Fähigkeit zu Attacken auf Schiffe in der Straße von Hormuz weiter geschwächt werden. Der Iran griff wiederum US-Ziele in mehreren Golfstaaten an. Die Fußball-WM biegt auf die Zielgerade ein. Heute steht das erste Halbfinale auf dem Programm. Der FIFA-Weltranglisten-Erste und Topfavorit Frankreich spielt ab 21 Uhr gegen Spanien. Morgen gibt es dann das zweite Halbfinale zwischen England und Argentinien.
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2: Wie viele Fenster habt ihr bei euch zu Hause in der Wohnung? Halt, stopp! Nicht antworten, weil wenn, müsst ihr eventuell mehr Steuern bezahlen als vorher. Noch eine neue Folge Brillux Radio Architekturaspekte, frisch aus dem 17. Jahrhundert und einer Fenstersteuer. Gleich hier in den nächsten drei Songs. Gutes Wachewerden zusammen.
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1: Wenn man heute durch alte englische Städte läuft, sieht man manchmal Fenster, die irgendwie seltsam aussehen. Als hätte da jemand einfach nicht zu Ende gebaut. Dahinter steckt aber kein Fehler, sondern ein ziemlich kreativer Steuertrick. Ende des 17. Jahrhunderts hat England nämlich eine Fenstersteuer eingeführt. Wer viele Fenster hatte, galt als wohlhabend und sollte demnach mehr zahlen. Klingt erstmal clever, Fenster zählen statt Einkommen prüfen. Nur wollten die Leute natürlich nicht für Licht und Luft extra bezahlen. Also haben viele ihre Fenster einfach zugemauert. Teilweise wurden ganze Häuserfassaden dicht gemacht. Und darum gibt es bis heute diese blinden Fensterflächen in alten Häusern. Die Folge war allerdings bitter. Die Wohnungen wurden dunkler, stickiger und auch ungesünder, vor allem für ärmere Menschen. Das ist immerhin abgeschafft worden. Aber die Geschichte zeigt auch, schon vor 300 Jahren waren wir Menschen erstaunlich erfinderisch, wenn es ums Sparen ging. Heute fährt man für ein paar Cent weniger zur nächsten Tankstelle. Damals hat man eben Fenster zugemauert.
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1: Wolkig geht's in den Morgen. Im Norden bleibt's erstmal trocken. Richtung Mittag und Nachmittag ziehen dann mehr Wolken auf. Und vor allem in der Mitte und im Süden können auch kräftige Gewitter und Starkregen mit Hagel dabei sein. Ansonsten bleibt es oft trocken. Dazu wird's teils richtig heiß mit 30 bis 35 Grad. Morgen startet es erstmal freundlich. Später gibt's zwar einzeln Schauer oder Gewitter, maximal 32 Grad.
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2: Ein Hai, der läuft. Vor Papua-Neuguinea haben Forschende eine völlig neue Haiart entdeckt, die nicht schwimmt, sondern mit ihren Flossen über den Meeresboden läuft. Die Meeresbiologin Christine Dudgeon von der University of Sunshine Coast in Australien fand das Tier in weniger als einem Meter Wassertiefe. Damit sind weltweit nun 11 Arten dieser sogenannten Laufhaie bekannt, die ihre Flossen nutzen, um bei Ebbe von Wasserstelle zu gelangen. Für die Forschenden zeigt der Fund vor allem eines: Selbst in flachstem Küstenwasser, das täglich von Fischern und Tauchern durchquert wird, gibt es noch unbekannte Arten. Rund 80% der Weltmeere sind bislang kaum erforscht.
0: 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Bügelzimmer, Abstellkammer, Rümpelkammer. Was führt denn eigentlich aus unseren alten Kinderzimmern? Schönen Dienstagmorgen zusammen. In meinem Fall haben meine Eltern ein Gästezimmer draus gebastelt, in dem ich dann aber auch ab und zu noch schlafe, wenn ich sie dann besuche. Warum Brillux-Radiohörerin Sabine Wendel aus dem Zimmer ihrer Tochter ein riesiges Schlafzimmer hat bauen lassen, das fragen wir sie mal gleich hier in den nächsten 8 Minuten.

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1: Sie werden so schnell so groß. Ein Gedanken, den Eltern spätestens dann haben, wenn die Kinder ausziehen und ein Raum in der Wohnung oder im Haus auf einmal vollkommen leer ist. Ja, und was ist dann eigentlich? Wohin mit den Gefühlen? Was machen mit dem Raum? Gute Frage, die sich auch Brillux-Radiohörerin Sabine Wendel gestellt hat. Sie besitzen ein Haus mit Dachgeschosswohnung. Das Töchterchen ist ausgezogen, 30 Quadratmeter, jetzt komplett leer. Ja, und nu? Daniel Peters, du hast Sabine mal getroffen.
2: Ein riesengroßes Schlafzimmer. Klingt erstmal verrückt, oder? Die ganze Wohnung, ein XXL-Schlafzimmer. War die Idee ihrer Innenarchitektin. Sabine hat ein paar Nächte drüber geschlafen, wortwörtlich, und war dann schnell überzeugt. Denn so ein großes Schlafzimmer ist natürlich nicht nur zum Schlafen da, sondern auch ein Ort, an den sie sich einfach mal zurückziehen kann, um Raum für sich zu haben.
3: Jeder wird es kennen von zu Hause, wenn der Raum zu eng ist oder wenn die Wohnfläche zu eng ist, geht man sich irgendwann vielleicht mal auf die Nerven. Und so hat man einfach Raum und Platz.
2: Die Wohnung liegt im dritten Stock, Dachspitz, und bietet, wir befinden uns in der Nähe von Freiburg, einen traumhaften Blick auf eine Kapelle am Berg. Allerdings, so ein Dachspitz ist hoch, sehr hoch. Und Sabine sagt selbst, zum Schlafen ist das nicht ideal. Zu viel Höhe, gleich zu wenig Geborgenheit.
1: Konnte sie das lösen?
2: Ja, mit einer einzigen Wand. Die Giebelseite hinterm Bett hat eine Mustertapete bekommen. Große Blumen, warme Töne. Creme, Moos, ein leichtes Braun. Sabine sagt, das hat den ganzen Raum verändert, nicht nur optisch.
3: Es findet eine Ruhe statt dann in dem Moment. Man gewinnt an Ruhe. Also es ist ein ausgleichender, ruhig bringender Raum sozusagen.
2: Und vor allem bringt die Tapete Wärme und Tiefe.
1: Aha, Tapeten kleben. Ich lasse ja persönlich sehr gerne auch die Finger davon. Klappt meistens nie, wenn ich es mache. Und dann nochmal ein Muster und Spitzdach. Ja, ganz vergessen. Da brauchst du einen Profi.
2: Absolut. Jede Bahn hat eine andere Länge, muss angeschrägt werden. Und das Muster soll trotzdem sauber durchlaufen. Philipp Steiert vom gleichnamigen Malerbetrieb aus Kirchzarten hat das übernommen.
4: Vermesse ich mich dann einmal, kann das dazu führen, dass ich dann nicht mehr genug Tapete übrig habe oder damit das Muster kaputt wäre. Das ist auf jeden Fall auch für einen Profi nichts, was du jeden Tag machst. Das heißt, du musst dir einfach im Voraus Gedanken machen, dir im Voraus einen Plan machen, wie gehe ich vor, und die Vorbereitung ist da, das A und das O.
2: Null Toleranz, aber der Profi hat's hinbekommen.

0: Und Sabine schläft jetzt in einem Raum, der gleich zwei besondere Aussichten bietet. Hinten die Tapete, vorne das Fenster mit Blick auf den Berg.
1: Weder Bügelzimmer, Nähzimmer oder Gästezimmer. Aus dem freien Raum, in dem Töchterchen gewohnt hat, hat unsere Brillux-Radiohörerin Sabine einfach ein

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1: Kurz vor sieben auf diesem Dienstagmorgen. 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Einen schönen guten Morgen zusammen. Nächste Stunde, kurz nach sieben, stellen wir uns mal die Frage, wie die Ballerinas, also diese Schuhe, den Weg runter von der Bühne in unsere Alltage geschafft haben. Das muss ja irgendwann passiert sein. Und warum eigentlich? Das klären wir gleich hier kurz nach sieben.

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1: Im Studio Philipp Nützig. Heftiger Hagel, überflutete Keller und umgestürzte Bäume. Unwetter sind über Norddeutschland gezogen. Auf der Bahnstrecke Hamburg-Berlin ging zeitweise nichts mehr. Für heute warnt der Deutsche Wetterdienst erneut vor kräftigen Gewittern, vor allem in der Mitte und im Süden. Vor genau 5 Jahren hat die Flutkatastrophe in NRW und Rheinland-Pfalz mehr als 180 Menschen das Leben gekostet. Heute wird bei der Gedenkveranstaltung an die Opfer erinnert. Gleichzeitig warnt die Deutsche Umwelthilfe. Laut einer neuen Studie hat noch immer rund jeder vierte Landkreis ein hohes Hochwasserrisiko. Die Zahl der Wehrdienstverweigerer ist im ersten Halbjahr deutlich gestiegen. Bis Ende Juni gingen fast 5.900 Anträge ein, berichtet das Redaktionsnetzwerk Deutschland. Im gesamten Vorjahr waren es 2.000 weniger. Seit Januar gilt das neue Wehrdienstgesetz. 100 Spiele sind bei der Fußball-WM schon durch. 4 Stück gibt's noch. Heute treffen Frankreich und Spanien im ersten Halbfinale aufeinander. Morgen spielen dann England und Argentinien gegeneinander. Am Wochenende gibt's dann das Spiel um Platz 3 sowie das große Finale.
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2: Steile These auf diesen Dienstagmorgen. Tim Reimann ist im Radio drin für euch.

0: Hallo zusammen, schönen guten Morgen. So, jetzt die steile These. Wäre ich eine Frau, ich würde Ballerinas tragen. Ich finde die so schön, so stilvoll, so mit Riemchen, ohne Riemchen. Es gibt alle möglichen Farben. Aber sagt mal, haben wir uns jemals die Frage gestellt, wie es diese Schuhe runter von den Ballettbühnen dieser Welt geschafft haben, in unseren Alltag rein? Weil es sind ja Ballerinas. Ursprünglich haben die nur Ballerinas getragen. Falls ihr euch diese Frage noch nicht gestellt haben solltet, kümmern wir uns drum. Das machen wir gleich hier in den nächsten drei Songs.
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1: Lederjacken, kabellose Kopfhörer, Ballerinaschuhe, das sind ja alles Dinge, die von den Schauspiel- und Musikbühnen dieser Welt mittlerweile ganz normaler Alltag sind, würde ich sagen. Aber wie passiert sowas eigentlich? Und warum? Warum sind denn die Schuhe, die Ballerinas tragen, mittlerweile so ein modisches Statement im Sommer? Alexandra Peters.
2: Das Spannende ist, Ballerinas waren nie als Modestatement gedacht. Im Ballett ging es um Beweglichkeit, um Nähe zum Boden, um Kontrolle. Flache, weiche Schuhe waren dafür ideal. Als diese Form später in die Alltagsmode übernommen wurde, blieb genau dieses Versprechen hängen. Leicht, bequem, unkompliziert. Und vielleicht ist genau das der Grund, warum sie sich so hartnäckig halten.
1: Aber dieser Sprung von der Bühne auf die Straße, das ist ja nicht Fingerschnippen und dann passiert das einfach so.
2: Nee, da braucht es immer Vorbilder. In den 1950ern waren das Filmstars wie Audrey Hepburn oder Brigitte Bardot. Sie haben die Ballerinas aus dem Tanzsaal geholt und im Alltag getragen. Zu schlichten Hosen, Kleidern, fast schon lässig. Plötzlich stand der Schuh nicht mehr für Tanz, sondern für eine neue Art von Eleganz. Unaufgeregt, beweglich, nicht geschniegelt.
1: Ja, und trotzdem gehen die Meinungen bis heute auseinander.
2: Ja, weil sie genau an dieser Grenze bleiben. Für die einen sind sie praktisch und zeitlos, für die anderen erinnern sie zu sehr an Tanzschuhe oder an modische Phasen wie die 80er oder 2000er. Aber genau dieses Dazwischen macht sie interessant. Sie sind weder Statement-Schuh noch reine Komfortlösung. Sie sind ein Klassiker, der immer wieder neu verhandelt wird.
1: Ballerinas sind damit also ein gutes Beispiel dafür, wie Mode aus völlig anderen Welten kommt. Vom Ballett in den Alltag und von dort immer wieder zurück in unsere Kleiderschränke. Alexandra, ich danke dir. 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Schönen Dienstagmorgen zusammen.

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1: Sonnig oder leicht wolkig geht es durch den Morgen und es bleibt auch erstmal trocken. Im Laufe des Tages mischen sich dann von Westen her mehr Wolken dazu und vor allem in den Mittelgebirgen kann es auch mal krachen mit heftigen Gewittern. Dazu wird es richtig heiß mit 30 bis 35 Grad. Morgen ist es dann meist sonnig mit nur ein paar Wolken, vereinzelt ein Schauer oder Gewitter, maximal 32 Grad.
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2: Europas Luft wird besser. Die Luftqualität in Europa hat sich dank strengerer Richtlinien in den letzten zwei

0: Jahrzehnten deutlich verbessert. Das zeigt der neueste Bericht der Europäischen Umweltagentur EEA. Untersucht wurden 39 Staaten, darunter alle 27 EU-Mitglieder. Die Konzentrationen von Schadstoffen wie Cadmium, ein gesundheitsschädliches Schwermetall, das unter anderem bei der Metallverarbeitung und der Müllverbrennung freigesetzt wird, liegen inzwischen unter den EU-Grenzwerten. Auch bei Blei und Kohlenmonoxid wurden deutliche Fortschritte erzielt. Insgesamt zeigt der Trend der vergangenen Jahre, dass sich die Luftqualität in Europa weiter verbessert.
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2: Es ist 7:30 Uhr. Hallo, Tim Reimann hier am Mikrofon. Schönen Dienstagmorgen. Am Wochenende, da sieht man sie überall in den Innenstädten. Sie sitzen da auf den Stühlen oder sie stehen an den Tischen und ja, sie trinken Wein. Um 11.30 Uhr morgens. Das ist dann das, was man im Volksmund mittlerweile als sogenanntes Daydrinking bezeichnet. Kollegin Dani Wiese gleich mit einem Statement, warum das nichts, aber auch wirklich gar nichts mit exzessivem Alkoholkonsum, sondern mit entspanntem Beisammensein zu tun hat. Hier in 8 Minuten.

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1: 20 Uhr, wir treffen uns zum Vortrinken. 22 Uhr, wir stolpern in den ersten Club oder, wie wir coolen Kids damals gesagt haben, in die erste Disse. Und dann wird die Nacht durchgemacht und am nächsten Morgen musst du dreimal überlegen, wie du heißt. Diese Zeiten, ich kann für mich sprechen auf jeden Fall, sind längst vorbei. Und meine Kollegin Dani Wiese sagt dasselbe. Aus diesem Nachtclub-Leben, hast du mir eben erzählt, ist so eine Art Daydrinking-Zusammensein-Kultur entstanden. Dani, du warst im tapferen Selbstversuch in München auf dem Viktualienmarkt und in Düsseldorf auf dem Karlsplatz unterwegs.
2: Ein Samstagmittag in München. Die Sonne steht gut, die Plätze draußen sind voll und zwischen Kaffee und Kuchen taucht plötzlich etwas auf, das früher eher nach später Stunde aussah. Ein Glas Wein. Daydrinking. Ein Begriff, der mittlerweile ziemlich selbstverständlich klingt. Wer heute tagsüber anstößt, will aber nicht abstürzen, sondern einfach eine schöne Zeit haben und am nächsten Morgen trotzdem fit sein, bestätigt mir auch Gastronom Steven.
3: Ja, man möchte sich mit Leuten treffen und man möchte eigentlich sie auch schon am Tag sehen und dann ist doch der Weg zum Aperol Spritz am Tag relativ klein und kurz und das macht man einfach gerne. Ist doch super schön, irgendwo im Biergarten zu sitzen, die Sonne zu genießen und einen schönen Cocktail dazu zu trinken. Das muss doch gar nicht mehr spät nachts um 4 oder 5 sein. Das lassen die Verpflichtungen noch teilweise auch gar nicht mehr zu. So ein schöner Sommertag im August, Daydrinking und gute Leute. Ja, und man geht dann wirklich tatsächlich schon um 22 Uhr, 23 Uhr im Bett und man ist morgens total fit und man kann aufstehen und kann den Tag genauso bestreiten, ohne wirklich durchzuhängen.
2: Und das hat mir auch Stefan, ein angehender Jurist, bestätigt.
4: Es geht ja nicht gerade um den Alkohol selbst, sondern einfach eine schöne Zeit zu haben. Also ich würde quasi das Bier auf eine philosophische Ebene setzen. Daydrinking ist einfach generell einfach eine tolle Erfahrung, wo es halt nicht um den Alkoholkonsum selbst geht.
2: Und selbst die jüngere Generation hat diesen Trend für sich entdeckt und will dieses Feiern bis in den Morgen hinein und verkatert sein so gar nicht mehr.
5: Also ich mache das auch ab und zu mal mit Freundinnen auf der Terrasse, ein Gläschen Aperol oder so. Bisschen auch so ein Vibe auch. Einfach in der Sonne schön, vor allem im Sommer, ist immer ganz schön.
2: Und sie hat mir auch erzählt, dass es bei diesem einen Getränk bleibt, um am nächsten Morgen ausgeruht in den neuen Tag zu starten. So wie dieses Pärchen, die einfach vom Alltag mal ganz kurz abschalten wollen.
6: Die Tradition genießen, das Alltagsleben ist sehr stressig und darum muss man die Freizeit genießen.
7: Ach, mit keinem.
2: Stimmt, genau. Und keiner, den ich gefragt habe, zieht dann noch weiter und macht den Tag zur Nacht. Es ist lediglich ein gemütliches Beisammensein.
1: Ob Daydrinking gut ist oder nicht, das muss jeder letzten Endes für sich selbst einordnen. Aber eins ist sicher, für viele verändert sich gerade einfach diese Art, wie sie Zeit miteinander verbringen wollen. Ne? Weniger Eskalation, dafür einfach mehr Atmosphäre. Und ich muss sagen, klingt ziemlich gut für mich.

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Wir alle haben im Kopf, wie man zum Ritter geschlagen wird, oder? Entweder aus Serien oder wenn King Charles irgendjemand mit seinem riesengroßen Schwert eben zum Ritter ernennt in UK. Einer rechts, einer links, einer oben. Zack,

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1: Im Studio Philipp Nützig. Unwetter haben vor allem in Norddeutschland Schäden angerichtet. Gestern Abend und in der Nacht gab es etwa in Mecklenburg-Vorpommern und Niedersachsen teils tennisballgroße Hagelkörner. Außerdem gab es örtlich geflutete Straßenkeller und umgestürzte Bäume. Vor genau 5 Jahren hat die Flutkatastrophe in NRW und Rheinland-Pfalz mehr als 180 Menschen das Leben gekostet. In der Region gibt es heute mehrere Gedenkveranstaltungen. Nach der Katastrophe hat sich laut Bundesamt für Bevölkerungsschutz einiges getan. Es gibt etwa schneller Warnungen aufs Handy und neue Sirenen. 100 Euro für 1 Liter Saft. Foodwatch hat ein Nahrungsergänzungsmittel der Marke Lavita zur dreistesten Werbelüge des Jahres gekürt. Laut der Verbraucherschützer besteht das Produkt größtenteils aus Fruchtsaftkonzentrat und teilweise überdosierten Vitaminen. Wer holt sich das erste Ticket fürs Endspiel der Fußball-WM? Topfavorit Frankreich und Spanien kämpfen heute im ersten Halbfinale darum. Morgen folgt dann das zweite Halbfinale zwischen England und Argentinien. Das große Finale steigt am Sonntag in New York.
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2: Stellt euch mal vor, ihr seid erfolgreicher Currywurstverkäufer in Berlin. Ja, das muss man erstmal schaffen. Die Konkurrenz ist da, glaube ich, relativ groß. Und dann stellt euch mal jetzt vor, ihr werdet als erfolgreicher Currywurstverkäufer zum Ritter geschlagen. Sir Currywurstverkäufer. Ist genauso passiert, kein Quatsch. Natürlich in Berlin. Und die ganze Story, die gucken wir uns an hier in den nächsten 3 Songs.
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0: Was wolltet ihr eigentlich früher werden, sagt mal? So wie ich Astronaut? Oder vielleicht Prinzessin? Oder Tagträumer? Oder ja, vielleicht auch Currywurstverkäufer? Ja, warum nicht? Das sind wichtige Menschen. Die zaubern uns mit Currywurst ein Lächeln ins Gesicht. Zum Beispiel Curry Paule in Berlin. Der ist aber eben nicht nur Currywurstverkäufer geworden, sondern jetzt auch Ritter. Danny Wiese, du warst in Berlin und hast mit dem zum Ritter ernannten Curry Paule gesprochen. Wie und warum wurde dieser Mann zum Ritter geschlagen?
1: Ehrlicherweise habe ich mich genau das auch gefragt. Und es war eher ein glücklicher Zufall als eine geplante Sache, hat mir Curry Paule erzählt.
2: Ich war beim Geburtstag eingeladen und habe dort eine Dame kennengelernt, denen ich einfach so meine Geschichte erzählt habe, was ich so gemacht habe, gerade im Charity-Bereich, viele Projekte, die ich dort unterstützt habe. Und das war zufällig die Freundin von Hertha Margarete Habsburg-Lothring, die also diesen Orden noch rausgibt. Und dann bekam ich mal einmal vom kaiserlich-königlichen Haus, habe ich eine Mail bekommen und dachte, nanu, was ist denn nun los? Und habe die auch aufgemacht. Ich dachte, es ist ein Witz, aber nein, das war nicht. Dann hat man mich gefragt, beziehungsweise gesagt, dass man mich vorschlagen würde für diesen Ritterorden. Und dann bin ich wirklich in Österreich in der Votivkirche zum Ritter geschlagen worden. Und meine Frau hat mir ja bei den ganzen Projekten geholfen. Die ist dann Ehrendame geworden und hat auch einen Orden bekommen.
0: Okay, und wie läuft so eine Zeremonie dann ab? Also ist das wirklich dann feierlich mit Schwert? Wie ich schon sagte, so rechts, links, oben? Oder?
1: Ja, ganz genau so. Das Ganze in einer Kirche und unter Dutzenden Rittern und Ritteranwärtern.
2: Also man muss sich das so vorstellen, es ist nicht so, dass jetzt jemand kommt und sagt, du kriegst einen Orden und fertig, sondern das war in der Votivkirche, das ist alles mit einer riesen Veranstaltung verbunden. Also da haben alle Leute ein Smoking an und die schon Ritter sind, die haben natürlich auch ihre Orden, tragen ihre Orden und die Frauen tragen so Gewänder, muss man sich vorstellen, so bis auf die Erde. Und das wird alles sehr feierlich gemacht und dann wird man also aufgerufen, dann geht man nach vorne, muss sich hinknien, dann muss man also etwas lesen, also man bekommt da so eine Tafel, da steht drauf, was der Ritter so machen muss und eher und so weiter. Und wenn man das dann gelesen hat, dann bekommt man das Schwert auf die Schulter und wird dann dementsprechend zum Ritter geschlagen.
0: Ist es dann so ganz offiziell?
1: Ja, und da gibt es was ganz Spezielles.
2: Du wirst ja auch in Österreich dort in so eine Ritterrolle eingetragen. Also man kann das auch nachlesen. Also wenn du jetzt sagst, ach, hat denn der Curry Paule hier irgendwas Blödes erzählt, dann kann man das so ja beweisen. Und du bekommst auch einen Ausweis, wo drin steht, dass du berechtigt bist, diesen Ritterorden weltweit zu führen.
0: Wie würde ich jetzt den Ritter richtig ansprechen?
1: Ja, das ist relativ einfach.
2: Ja, also normalerweise gibt es ja nicht wie im Englischen, da muss man ja Sir sagen, das fällt natürlich weg. Also du kannst mich ganz normal ansprechen oder du sagst einfach eure Durchlaucht.
1: So sympathisch. Ein Kindheitstraum, der für eure Durchlaucht, Curry Paule, wahr geworden ist.
0: Und eine Auszeichnung, die zeigt, wer anderen was Gutes tut, der verdient es, Ritter zu sein. Vielen Dank fürs Mitnehmen, Danny Wiese.

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1: Sonnig oder leicht wolkig geht es durch den Morgen und es bleibt auch erstmal trocken. Im Laufe des Tages mischen sich dann von Westen her mehr Wolken dazu und vor allem in den Mittelgebirgen kann es auch mal krachen mit heftigen Gewittern. Dazu wird es richtig heiß mit 30 bis 35 Grad. Morgen ist es dann meist sonnig mit nur ein paar Wolken, vereinzelt ein Schauer oder Gewitter, maximal 32 Grad.
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2: England entkriminalisiert Obdachlosigkeit. England schafft ein fast 200 Jahre altes Gesetz ab, das Menschen bestraft, die draußen übernachten. Das Gesetz stammt aus der Zeit nach den Napoleonischen Kriegen, als durch die industrielle Revolution viele Menschen vom Land in die Städte zogen und Wohnraum knapp wurde. Wer draußen schlief, riskierte bislang Geld- oder sogar Gefängnisstrafen. Die britische Vizepremierministerin Angela Rayner erklärte, man ziehe damit einen Schlussstrich unter fast zwei Jahrhunderte der Ungerechtigkeit gegenüber einigen der Schwächsten in der Gesellschaft. Mit der Gesetzabschaffung soll diese Form der Kriminalisierung endgültig der Vergangenheit angehören.

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1: Und wie ist dein Schlafscore? Ja, meine aufgeladene Body-Battery heute ist bei 100%, ist der Wahnsinn. Ja, okay, und hast du deine VO2 Max verbessert beim letzten Jog? Was sagt die Smartwatch? Ja, schönen Dienstagmorgen. Tim Reimann hier im Radio für euch. Dinge, die wir uns vor gut 50 Jahren, glaube ich, noch nicht gefragt haben. Ne? Wie ist dein Schlafscore? Was sagt die Body-Battery? Wie ist deine VO2 Max? Naja, aber jetzt haben wir ja 2026, jetzt fragen wir uns genau solche Sachen. Das gehört alles zu diesem sogenannten Well-Being-Trend dazu, der gerade ja komplett angesagt ist. Warum das so ist und ob das überhaupt was bringt, diese Body Battery, der Schlafscore und hast du nicht gesehen? Das finden wir mal raus für euch hier in den nächsten 8 Minuten.

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1: Das ist ein kleiner Auszug eines ganz normalen Gesprächs zwischen mir und meiner Kollegin Sabine letztens. Na, wie ist deine Body Battery heute? Hattest du einen guten Schlafscore? Ach, die VO2 Max hat sich nach dem letzten Long Run auch verbessert? Ja, herzlichen Glückwunsch dazu. Was? Die Watt mit dem Watt von was und welche Körperbatterie? Ja, Fragen, die wir Menschen uns vor 30 Jahren definitiv noch nicht gestellt haben. Mittlerweile ist es aber ganz schön wichtig geworden, dieser sogenannte Well-Being-Trend. Amina Jamai aus Diban. Warum ist das jetzt gerade so ein Ding und warum ist es so wichtig für uns?
2: Ja, da kommen gleich viele Faktoren zusammen. Wir leben schneller, sind dauernd erreichbar und vergleichen uns ständig auch auf Social Media. Das macht was mit uns. Der Druck, der ist einfach viel größer geworden und die Bereitschaft, den einfach auszuhalten, kleiner. Wellbeing ist sozusagen eine Antwort auf Überforderung. Es geht darum, sich ganzheitlich um sich zu kümmern, also nicht nur um den Körper, sondern auch um die Psyche und soziale Beziehungen. Uns geht es heute nicht mehr einfach gut, wenn wir nicht krank sind, sondern wenn wir uns gesund, ausgeglichen und verbunden fühlen. Und das ist längst nicht mehr nur ein Gen Z.
1: Ja, die Gen Z, die ist ja schon so ein bisschen der Treiber in diese Richtung, oder?
2: Die Gen Z, die spricht offener darüber. Ja, aber auch Millennials achten immer mehr auf ihr Wohlbefinden und sogar die Boomer, die ziehen nach. Immerhin achten inzwischen über 70% der Deutschen aktiv auf ihre mentale und körperliche Gesundheit. Und das zeigt, dass Wellbeing längst nicht mehr nur irgendein Trend ist, sondern ein verändertes Gesundheitsverständnis.
1: Wie sieht Wellbeing konkret im Alltag aus? Kann man das irgendwie übertragen, so ganz praktisch?
2: Ja, das ist von Mensch zu Mensch unterschiedlich, fängt aber schon beim Schrittezählen, Schlaftracken oder bewusste Pausen machen an. Das geht weit übers Private hinaus. Mittlerweile gibt es ja auch Coworking Spaces mit Chill-Ecken, Firmen, die Meditationen einbauen, Apps, die an Pausen erinnern. All das kommt einfach richtig gut an. Ich meine, allein 2025 wurden weltweit über 100 Millionen Meditations- und Fitness-App-Downloads gezählt. Und selbst Cafés und Hotels werben mit Wellbeing-Erlebnissen. Smoothie-Bar oder Yoga am Morgen. Das zeigt, wie sehr das Thema im Alltag angekommen ist.
1: Klingt alles super hilfreich.

0: Aber ist das nicht auch ein bisschen zu viel? Ich habe auch eine Smartwatch und ich gucke mir da ab und zu mal meinen Puls an. Mehr aber auch nicht.
1: Auf jeden Fall. Für manche wird Wellbeing selbst zum Leistungsdruck. Immer perfekt schlafen, essen, trainieren, das kann schnell zum Zwang werden. Aber insgesamt geht es den meisten Menschen nicht um Selbstoptimierung, sondern um mehr Balance. Der Trend zeigt also vor allem eins: Wir wollen uns selbst besser verstehen und aktiv was tun, damit es uns gut geht.
0: Es geht also nicht darum, sich perfekt zu optimieren, sondern bewusst einfach auf sich zu achten. Ein Trend, der uns wohl noch so

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1: Im Studio Philipp Nützig. Heftiger Hagel, überflutete Keller und umgestürzte Bäume. Unwetter sind über Norddeutschland gezogen. Auf der Bahnstrecke Hamburg-Berlin ging zeitweise nichts mehr. Für heute warnt der Deutsche Wetterdienst erneut vor kräftigen Gewittern, vor allem in der Mitte und im Süden. Vor genau 5 Jahren hat die Flutkatastrophe im Ahrtal und Teilen NRWs Deutschland erschüttert. Heute wird bei Gedenkveranstaltungen an die mehr als 180 Toten erinnert. Gleichzeitig warnt die Deutsche Umwelthilfe. Laut einer neuen Studie hat noch immer rund jeder vierte Landkreis ein hohes Hochwasserrisiko. Es gibt Widerstand gegen die Kürzungspläne von Familienministerin Prien beim Unterhaltsvorschuss. Die sehen vor, dass der Staat Unterhalt nicht mehr so lange vorstrecken soll, wenn ein Elternteil nicht zahlt. Aus der SPD kommt jetzt der Vorschlag, stattdessen die Sanktionen für Unterhaltsverweigerer zu verschärfen. Die Fußball-WM biegt auf die Zielgerade ein. Heute steht das erste Halbfinale auf dem Programm. Topfavorit Frankreich spielt ab 21 Uhr gegen Spanien. Morgen gibt es dann das zweite Halbfinale zwischen England und Argentinien.
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2: Zwei nach neun, Tim Reimann hier. Hallo zusammen. Habt ihr Dinge an euren Wohnungen, die ihr nicht schön findet? Ich bin an sich, muss ich sagen, wo ich so drüber nachdenke, 95% zufrieden. Aber so einen Heizkörper?
3: Ah, oh, so einen Heizkörper, ist das nicht unschön?
2: Oder so einen Kühlschrank, so ein wuchtiges, klumpiges Ding mitten im Raum. Es ist einfach nicht schick. Wir sind gleich bei Jakob Bader zu Gast in München, der diese Sachen, die ihm nicht gefallen in der Wohnung, einfach versteckt. Und wie er das macht, vielleicht hat er ja magische Hände oder Gedanken. Das finden wir raus in 10 Minuten hier.
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1: Hex, Hex. Und der Heizkörper ist weg. Der hässliche. Hex, Hex. Der klobige Kühlschrank. Der ist auch weg. Hex, Hex. Ja, wenn es mal so einfach ginge, ne? Tag zusammen, hier ist Brillux Radio, schönen Dienstagmorgen. Bei Architekt Jakob Bader, da geht's wirklich so einfach, habe ich mir sagen lassen. Wir waren zu Gast bei ihm in München in seiner neu renovierten Wohnung. Und er hat uns in einer brandfrischen Brillux Radio Home Story gezeigt, wie er zum Beispiel in der Diele einfach Sachen verschwinden lässt. Hex-Hex.
2: Dort sehen wir wieder diese Holzvertäfelung, die wir aus dem Treppenhaus nach innen gezogen haben. Und haben hier noch ein schönes Detail. Eine Tapetentüre. Dahinter verbirgt sich unser Abstellraum. Da sind Schuhe und das ist quasi eine Speisekammer.
1: Tapetentür heißt, es gibt also keine Zarge. Die Tür ist bündig mit der Wand, habe ich mir erklären lassen. Und bei Jakob ist beides mit rötlichem Mahagoniholz vertäfelt. Also sieht man die Tür quasi kaum. Und dahinter verbirgt sich dann ein großer Kühlschrank und andere Küchengeräte. Total clever.
2: Und damit es nicht nach Küche ausschaut, haben wir uns ein paar Dinge einfallen lassen. Wir haben sie also komplett schwarz gemacht, damit man den Backofen nicht so sieht. Oder haben eben eine schwarze polierte Arbeitsplatte genommen und das Induktionskochfeld bündig eingelassen, damit man das Induktionskochfeld nicht so wahrnimmt.
1: Also auch hier wieder Funktion hinter Design versteckt. Klar, dass Jakob auch nicht wollte, dass man die Stromkabel in seiner Wohnung sieht. Ne? Und die Lösung, Hex, Hex?
2: Und haben deswegen den ganzen Strom, die alle Kabel oben in der Raumecke ringsum auf Putz verlegt und dann diese Stuck-Hohlkehlprofile genommen, um den Strom, die Kabel zu verstecken.
1: Wohnen wie im Museum, aber dann doch eben extrem modern. Irre, was sich Architekt Jakob Bader da zaubern hat lassen. Das Video dazu, super großartig gemacht. Das schaut euch an auf brillux.de/homestory. Grüße nach München.

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1: Sonnig und trocken geht's im Norden und Nordosten gerade ganz gut los. Ansonsten gibt es Sonne und Wolken und später schieben sich von Westen her immer mehr Wolken rein. In der Mitte und im Süden sind vereinzelt kräftige Gewitter drin. Dazu wird's richtig heiß, meist 30 bis 35 Grad. Morgen dann überwiegend sonnig, ab und zu ein Schauer oder Gewitter, maximal bis zu 32 Grad.
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2: Kooperativer als gedacht. Wir Menschen sind deutlich weniger egoistisch, als viele annehmen. Das zeigt eine Studie eines Wissenschaftsteams aus Frankfurt und Bonn. Die Teilnehmenden wurden jeweils einer fremden Person zugeordnet und mussten entscheiden, $100 selbst behalten oder

0: $70 nehmen und zusätzlich eine $400-Spende für den Klimaschutz auslösen. Fast 70% entschieden sich für die gemeinsame Spende und verzichteten dafür auf Geld. Besonders auffällig, in Deutschland erwarteten die Teilnehmenden, dass nur etwa die Hälfte kooperieren würde. Tatsächlich waren es fast 90%.
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2: Es ist die Frage der Fragen, die uns umtreibt. Morgens, mittags, abends. Wie wohnt ihr denn eigentlich? Spaß. Aber interessant ist es schon. Wie wohnt ihr denn eigentlich? Deshalb haben wir uns überlegt, fragen wir euch wirklich einfach in einer Rubrik Brillox Radio. Wie wohnt eigentlich? Wie ihr denn eigentlich wohnt? Erschließt sich uns, oder? Gleich fragen wir das einen Schauspieler. Hier in den nächsten zwei Songs.

0: 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Wie wohnt eigentlich ein Serienschauspieler in Berlin?
1: Mein Name ist Anthony Powell und ja, ich bin Schauspieler aus Berlin und drehe aktuell in München in den Bavaria Studios für Sturm der Liebe. Ich wohne in Berlin-Wilmersdorf, ein paar Straßen hinter dem KDW, und ja, wir haben eine nette Wohnung, knapp 100 Quadratmeter. Also mein Lieblingsort, würde ich sagen, ist das Schlafzimmer. Nicht nur, weil ich wahnsinnig gern schlafe, sondern auch, weil ich dort meine Texte lerne. Wir haben unser Schlafzimmer ganz gemütlich gemacht. Und zwar haben wir die Wände in einem dunklen Blau gemacht. Wir haben auch blaue Vorhänge. Und auch die Schränke sind in Blau. Und eigentlich ist es so eine blaue Höhle, könnte man sagen. Weil wir irgendwo gelesen haben, dass Blau eine sehr beruhigende Farbe ist. Und ja, da steht ein kleiner Sessel in der Ecke. Und da sitze ich dann ganz gerne, lerne meine Texte. Ich kann aber auch aufstehen und immer ums Bett rumtigern, und manchmal lege ich mich dann aufs Bett und gehe nochmal die Texte durch, und ja, so, da verbringe ich ganz gerne meine Zeit, ja. Ich kann mich tatsächlich an meine erste Textzeile erinnern, die ich auf der Bühne gesprochen habe, war Hamlet, und ich durfte den Fortinbras spielen, und der Text lautete: Geh, Hauptmann, grüß von mir den Dänenkönig, sag Fortinbras, Neffe des alten Norweg, er bittet freien Zug durch sein Gebiet, wie der Vertrag es vorsieht. Das war mein allererster Theatertext, den ich auf der Bühne gesprochen habe. Ja, und das war wirklich ein ganz, ganz großer Auftritt. Die Figur, die nur am Anfang des Stückes auftaucht und einmal zum Schluss.
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1: Kurz vor 10 haben wir es hier an diesem Dienstagmorgen. Gleich nach 10 begleitet euch weiter in diesen wunderschönen Tag rein mein Kollege Christoph Hausdorff.

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1: Im Studio Philipp Nützig. Unwetter haben vor allem in Norddeutschland Schäden angerichtet. Gestern Abend und in der Nacht gab es etwa in Mecklenburg-Vorpommern und Niedersachsen teils tennisballgroße Hagelkörner. Außerdem gab es örtlich geflutete Straßenkeller und umgestürzte Bäume. Vor genau 5 Jahren hat die Flutkatastrophe im Ahrtal und Teilen NRWs mehr als 180 Menschen das Leben gekostet. In der Region gibt es heute mehrere Gedenkveranstaltungen. Nach der Katastrophe hat sich laut Bundesamt für Bevölkerungsschutz einiges getan. Es gibt etwa schneller Warnungen aufs Handy und neue Sirenen. Schon wieder sorgt offenbar ein Anschlag an einer Bahnstrecke für Einschränkungen im Zugverkehr. An der Strecke Hamburg-Cuxhaven wurde ein Verteilerkasten angezündet, teilte die Polizei mit. Am Wochenende war bereits die Bahnstrecke zwischen Köln und Düsseldorf wegen eines Brandanschlags gesperrt. Die aktuelle Hitzewelle in Italien macht jetzt sogar dem Parmesan zu schaffen. Bei über 40 Grad geben die Kühe weniger Milch. Dazu wird wegen der Trockenheit das Futter knapp. Experten warnen, mehr Hitze könnte den berühmten Käse langfristig teurer machen und seine Qualität beeinflussen.
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2: Mit Christoph Hausdorf, hallo. Ein Tiny House als Zuhause könnte ich mir jetzt aktuell nicht so gut vorstellen mit 2 Kindern. Also dann zu dritt in einem Tiny House, boah, ich weiß nicht, könnte eng werden. Vielleicht habt ihr ja schon mal in unsere Podcast-Folge Brillux Zuhause mit Thorsten reingehört. Der wohnt mit seinem Mann in einem Tiny House und wir hören gleich mal rein, ob da wirklich genug Platz für beide ist. Den Podcast findet ihr übrigens auf brillux.radio und überall dort, wo es Podcasts gibt.
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0: Könnt ihr euch vorstellen, in einem Tiny House zu leben? In unserem Podcast Brillux zu Hause erzählt uns Thorsten, wie das so ist, wie es sich anfühlt. Er wohnt mit seinem Mann in einem Tiny House. Hübsch, rund und klein, hat der Gastgeber Erik Schroth erklärt.
1: Du hast eben gesagt, 48 Quadratmeter habt ihr in eurem Turm. Es ist quasi ein Tiny-Turm, ein Tiny-House, ein großer Trend. War das schon immer so ein Wunsch von euch, sich räumlich zu reduzieren, oder wie seid ihr da hingekommen?
2: Also wir sind über Umwege da hingekommen. Wir haben vorher mal in einem alten Pfarrhaus gewohnt mit 40 Quadratmeter.
1: Das Problem ist, man kriegt die ja auch voll.
2: Ja, ne? Ja, aber die muss man ja auch im Stand sitzen. Thema.

0: Und ja, und dann kam die Diagnose und dann haben wir beschlossen, jetzt unser Leben mal irgendwie auf den Kopf zu stellen. Da war ich halt so ein bisschen proaktiv. Mein Mann hätte auch wahrscheinlich weiter in dem Haus gelebt. Und dann haben wir unseren Mietvertrag gekündigt und sind in ein Wohnmobil gezogen, haben uns ein Wohnmobil gekauft, ein altes Luxusmobil aus den 70er Jahren und wollten dann eigentlich eine Europareise machen. Und dann kam Corona. Und dann wussten wir nicht, ob wir jetzt irgendwie Deutschland verlassen sollen, weil ja auch die Grenzen gesperrt waren. Dann war unsere Reise nicht weit, weil es war auf dem nächsten Campingplatz, der in der Nähe war von unserem Wohnort. Und da haben wir 7 Monate im Wohnmobil gelebt. Und in dieser Zeit haben wir gemerkt, wie wenig man eigentlich zum Leben braucht. Vor allem materiell. Ne, was hilft dir ein riesiger Klamottenschrank, wenn du immer nur das Gleiche anziehst? Und da war eigentlich schon so dieser Grundstein gelegt. Tiny Living hat uns schon parallel dazu auch mehr interessiert, aber wir haben ja immer in alten Gebäuden gelebt, wie im alten Pfarrhaus, in der Altbauwohnung in Wiesbaden. Und wir konnten uns nie vorstellen, in so einem neu gebauten Tiny House zu leben.
1: Wo quasi die Geschichte noch komplett neu geschrieben werden muss.
0: Genau, und was so geleckt aussieht. Und dann kam der Turm. Ich habe dann bei Immobilien Scout geschaut, was ja wohl jeder, glaube ich, immer ab und zu mal guckt, was es an Immobilien gab. Und
1: vielleicht.
0: Und da gab es dann den Katzenturm.
2: Brillux zu Hause. Schaut auf jeden Fall in die Podcast-Folge mal rein. Findet ihr übrigens überall dort, wo es Podcasts gibt und auch bei YouTube.

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1: Sonnig und trocken geht's im Norden und Nordosten gerade ganz gut los. Ansonsten gibt es Sonne und Wolken und später schieben sich von Westen her immer mehr Wolken rein. In der Mitte und im Süden sind vereinzelt kräftige Gewitter drin. Dazu wird's richtig heiß, meist 30 bis 35 Grad. Morgen dann überwiegend sonnig, ab und zu ein Schauer oder Gewitter, maximal bis zu 32 Grad.
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2: Mehr E-Bike, weniger Auto. Um eben mal von A nach B zu kommen, ist das E-Bike in Deutschland inzwischen oft die erste Wahl. Mittlerweile bleibt bei 40% der Kurzstrecken das Auto stehen. Das zeigt eine aktuelle Studie. Noch deutlicher wird der Trend zum E-Bike bei dieser Zahl. Mehr als 63% der gefahrenen Kilometer wären sonst Autokilometer gewesen. Die Studie zeigt, der CO2-Ausstoß sinkt, Lärm und Stau in den Städten werden vermieden.
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2: Zum Einkaufen, zum Friseur, in den Park mit den Kids. Also wenn ich mir so Klatschmagazine anschaue und sehe, wie Promis leben müssen, muss ich sagen, oft ist ja kein Schritt ohne Bodyguard möglich, ne? Dann bleibe ich doch so lieber, wie ich bin und freue mich nicht auf Schritt und Tritt, eine Begleitung haben zu müssen, einen Bodyguard. Ihr lernt gleich übrigens Philipp Werner kennen. Der ist Personenschützer und erklärt uns, warum wir oft Bodyguard sagen. Ich bin Christoph Hausdorff. Hi.

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1: Sicherheit ist ja so ein unterbewusstes Gefühl. Entweder es ist da oder wir merken sofort, wenn es fehlt. Heute schauen wir mal auf die Menschen, deren Job es ist, genau dieses Gefühl herzustellen. Bodyguards. Linda Wilmes aus dem Brillux Radio Team. Sind wir da jetzt in Hollywood unterwegs?
2: Nee, aber genau daher kommt das Wort Bodyguard. Eigentlich heißt es nämlich Personenschützer oder Close Protection.
3: Bodyguard ist schon so ein bisschen der Hollywood-Name, das dem Ganzen ein bisschen Glamour verleiht.
2: Philipp Werner ist Personenschützer und Geschäftsführer eines Sicherheitsdienstes. Und er sagt, das Bild, das viele von Bodyguards haben, hat mit echter Sicherheitsarbeit oft ganz wenig zu tun. Professioneller Schutz ist vor allem eins: hoch organisiert und absolut präzise geplant.
3: Im Endeffekt ist Personenschutz ein Teamsport. Wenn jetzt der C-Klasse-Promi einen Personenschutz bucht, dann ist das wirklich oft für die Optik. Dann sehen Sie da einen Kollegen groß, breit, am besten noch mit Sonnenbrille und schwarzem Anzug. Dann sieht das bestimmt auch in den Medien toll aus. Aber der wirklich klassische, professionelle Personenschutz, das ist was ganz anderes als die Ein-Mann-Show.
2: Was da deutlich wird, Sicherheit entsteht nicht spontan. Die checken Routen vorab, bewerten Orte und sprechen sich im Team ab. Es geht darum, Risiken so früh zu erkennen, dass sie gar nicht erst zu echten Gefahren werden. Und das ist bei ganz unterschiedlichen Menschen nötig, nicht nur bei den Stars. Und wenn es dann zu einer heiklen Situation kommt, läuft das erstaunlich ruhig ab.
3: Man macht ja dann keinen Angriff gegen den Störer, nennen wir es mal, sondern man ist in einer klassischen Rückzugssituation. Man schaut einfach, dass man seine Schutzperson aus dieser Situation rausbringt, zieht sich zurück und fährt dann die Maßnahmen, die einfach davor geplant sind.
2: Das klingt jetzt unspektakulär, ist aber genau der Punkt. Ein professioneller Personenschützer entscheidet innerhalb von Sekunden, wie er den Menschen, den er begleitet, möglichst unbemerkt aus der Gefahrensituation rausbringt.
1: Also ist das eher Planung und Taktik als Action.
2: Ja, und gleichzeitig ist der Job alles andere als langweilig. Keine Routine, viel unterwegs und ständig andere Rahmenbedingungen.
3: Ich weiß, wenn ich rausfahre, nicht, wo ende ich an dem Tag. Schaffen wir es in das Hotel, was geplant war? Reicht es nicht? Fliegt man vielleicht das letzte Stück? Das kann man nicht sagen. Es macht wahnsinnig abwechslungsreich.
2: Ja, und im Ernstfall schützt man die Begleitperson mit seinem Leben. Das ist dann auch wirklich so.

0: 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Ich hatte früher übrigens so ein Klapphandy, vielleicht ihr ja auch. Und im Endeffekt fand ich das ziemlich umständlich. Erst aufklappen, dann drauf gucken. Und Lena aus Soest, die überrascht mich jetzt gerade komplett. Lena, du hast mir gerade erzählt, du hast dir wieder ein Klapphandy gekauft.
1: Ja, es ist ein Lebensgefühl, das Ding so in der Hand zu haben. Und es sorgt halt auch immer für vermehrte Aufmerksamkeit.
0: Ja, das verstehe ich schon. Ich finde es auch sehr, sehr spannend. Lass uns da gleich nach 11 ein bisschen ausführlicher drüber reden. Hier bei Brillux Radio. Schön, dass ihr dabei seid.

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1: Im Studio Philipp Nützig. Vor genau 5 Jahren hat die Flutkatastrophe im Ahrtal und Teilen NRWs Deutschland erschüttert. Heute wird bei Gedenkveranstaltungen an die mehr als 180 Toten erinnert. Gleichzeitig warnt die Deutsche Umwelthilfe. Laut einer neuen Studie hat noch immer rund jeder vierte Landkreis ein hohes Hochwasserrisiko. Heftiger Hagel, überflutete Keller und umgestürzte Bäume. Unwetter sind über Norddeutschland gezogen. Auf der Bahnstrecke Hamburg-Berlin ging zeitweise nichts mehr. Für heute warnt der Deutsche Wetterdienst erneut vor kräftigen Gewittern, vor allem in der Mitte und im Süden. Die dritte Nacht in Folge haben die USA Angriffe auf den Iran geflogen. Damit wollte man den Iran so weit schwächen, dass keine Angriffe mehr auf Schiffe in der Straße von Hormuz möglich sind. Präsident Trump sagte unterdessen, er hält eine Einigung mit Teheran weiter für möglich. 100 Euro für einen Liter Saft. Foodwatch hat ein Nahrungsergänzungsmittel der Marke Lavita zur dreistesten Werbelüge des Jahres gekürt. Laut der Verbraucherschützer besteht das Produkt größtenteils aus Fruchtsaftkonzentrat und teilweise überdosierten Vitaminen.
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3: Mit Christoph Hausdorff, hallo, und mit Lena aus Soest in wenigen Minuten. Lena liebt Klapphandys. Die waren mal in, die kommen jetzt wieder. Lena, wie reagieren denn Freunde?
4: Du hast ein Klapphandy? Also das ist schon irgendwie auch was Außergewöhnliches, was man hat.
3: Lena, lass uns da gleich mal gerne ein bisschen drüber sprechen. Erstmal Musik.
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1: Die 2000er. Hüfthosen mit XXL-Schlag, Baggy Jeans, bauchfreie Tops, Tattoo-Ketten. Leute, es ist irgendwie gefühlt alles wieder da. Auch das Klapp-Handy. Brillux Radio-Hörerin Lena aus Soest hat sich wieder eins besorgt. Sie hatte früher auch schon eins. Lena, was hattest du denn damals für ein Modell?
2: Ich hatte das Motorola Razr V3, das weiß ich noch. Und das hatte ja so eine schöne Klappfunktion und vor allem auch so dicke Tasten noch. Das war noch eine andere Generation.
1: Wow, das ist ja witzig. Ich hatte tatsächlich genau auch so eins. Ich erinnere mich. Nach der SMS oder einem Anruf das Ding einfach zuklappen.
2: Das hat was mit Feierabend zu tun. Also dieses Gefühl, so Klappe zu, Affe tot. Das war schon immer ganz gut. Das habe ich sehr genossen.
1: Verrückt, ich vermisse es nicht, muss ich ganz ehrlich sagen. Du hast es vermisst. Ein paar Anbieter haben das Klapphandy in die heutige Zeit transformiert und du hast dir auch direkt wieder eins besorgt.
2: Ja, ich wollte das Gefühl wieder haben. Ich fand das echt ganz cool. Und alle haben immer gefragt, was ist denn mit dem Bildschirm und stört das nicht, wenn man da drüber scrollt? Aber nee, hat mich nie gestört. Im Gegenteil, man gewöhnt sich da schnell dran. Und es hat halt ein sehr praktisches Format für die Hosentasche.
1: Was gefällt dir am besten daran?
2: Also vor allem natürlich der Move. Es

0: zusammenzuklappen und wegzustecken oder aufzuklappen und es ans Ohr zu halten. Das hat schon viele Vorteile.
1: Also dir gefällt es so richtig gut?
0: Also das Klapphandy von heute hat ja einige Funktionen mehr als früher, aber es bleibt einfach dieses Lebensgefühl, das Ding zuzuklappen, wegzustecken oder aufzuklappen und dann so cool ranzugehen. Das ist schon echt mega.
1: Tja, alles kommt wieder und auch die Technik verpasst uns mit Klapphandys ein bisschen Nostalgie. Dankeschön, Lena, für deine Geschichte. Ganz liebe Grüße nach Soest. 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
1: Mit Christoph Hausdorff, hallo, und mit Lena aus Soest in wenigen Minuten. Lena liebt Klapphandys. Die waren mal in, die kommen jetzt wieder. Lena, wie reagieren denn Freunde?
2: Du hast ein Klapphandy? Also das ist schon irgendwie auch was Außergewöhnliches, was man hat.
1: Lena, lass uns da gleich mal gerne ein bisschen drüber sprechen. Erstmal Musik.
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1: Schwimmen mit Eiffelturmblick. Auch in diesem Sommer können Paris-Besucher wieder in der Seine schwimmen. Im zweiten Jahr in Folge. 3 kostenlose überwachte Freibäder haben geöffnet. Lange galt die Seine als Kloake. Mehr als 100 Jahre lang war das Schwimmen im Fluss verboten. Doch die Stadt hat mehr als 1 Milliarde Euro in die Wasserqualität investiert. Schon in der ersten Saison 2025 zogen die Flussbäder rund 100.000 Badegäste an. Dass das nun auch in diesem Jahr wieder möglich ist, zeigt, wie nachhaltig die Renaturierung gelungen ist.
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1: Barrierefreies Bauen, für unseren Alltag unheimlich wichtig. Architekt Jakob Bader sagt, Schönheit hat auch was mit Funktion zu tun. Wie er das genau meint und welche Vorteile barrierefreies Bauen bietet, dazu gleich mehr bei uns. Ich bin Christoph Hausdorff.

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1: Barrierefreies Bauen, das bedeutet ja, Gebäude so zu planen, dass sie möglichst ohne Hindernisse und ohne fremde Hilfe nutzbar sind. In Deutschland ist dafür vor allem eine Norm verantwortlich. Für Architekten heißt das aber auch, dass der künstlerische Aspekt eingeschränkt wird. Ich habe deshalb mal mit Jakob Bade aus München gesprochen. Jakob, du bist Architekt. Wie siehst du das mit dem barrierefreien Bauen?
2: Also die Barrierefreiheit, die nimmt schon viele Aspekte aus der Architektur raus, die es auch spannend macht. Ich denke, Ästhetik hat viel mit Spannungen zu tun, mit Kontrasten. Und das Kontrast- und das Spannungsspektrum wird durch Barrierefreiheit kleiner.
1: Ja, den Punkt verstehe ich. Da geht es jetzt auch nicht darum, zum Beispiel Bäder nachträglich altengerecht zu machen, sondern entsprechend der Vorgaben, Gebäude von vornherein so zu planen, dass sie für alle leicht zugänglich sind, ne?
2: Ja, jeder, der mal mit einem Koffer unterwegs gewesen ist, zum Flughafen oder mit kleinen Kindern an der Hand und mit kleinen Kindern und Einkäufen, der weiß, dass jede Stufe

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1: Okay, klar. Und da setzt die barrierefreie Architektur an. Hat hier und da aber auch bestimmt Nachteile, ne?
0: Kostet halt ein bisschen mehr. Und so ist die Barrierefreiheit eine Forderung, die natürlich auch so wie die Energieeinsparung die Baukosten pushen.
1: Okay. Das muss einkalkuliert werden. Schafft für uns im Alltag aber auch jede Menge Freiheiten.
0: Es ist einfach ein viel leichteres Leben. Es ist alles zugänglich und es ist für alle alles leicht zugänglich. Und das ist auch schön. Schönheit hat ja auch was mit Funktion zu tun.
1: Hat also in deinem Architektenauge auch Vorteile.
0: Ich denke, es ist einfach ein hohes Gut, wenn es barrierefrei ist und für alle leicht zugänglich ist, das Gebäude und der Raum, den wir erleben, auch der Straßenraum. Gut, dass ich keine hohen Bordsteinkanten mehr habe und auch gerade an den Ecken, die so nieder sind, dass ich wirklich mit meinem Rollkoffer, mit meinem Rollstuhl und mit meinem kleinen Kind von der Straße runterkomme auf den Gehweg.
1: Barrierefreies Bauen ist nichts für Architekten, die den Anspruch eines 100-Wassers haben, sag ich mal, ist aber für unseren Alltag unheimlich wichtig und wie Architekt Jakob Bader sagt, Schönheit hat auch was mit Funktion zu tun.

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1: Im Studio Philipp Nützig. Vor genau 5 Jahren hat die Flutkatastrophe im Ahrtal und Teilen NRWs mehr als 180 Menschen das Leben gekostet. In der Region gibt es heute mehrere Gedenkveranstaltungen. Nach der Katastrophe hat sich laut Bundesamt für Bevölkerungsschutz einiges getan. Es gibt etwa schneller Warnungen aufs Handy und neue Sirenen. Unwetter haben vor allem in Norddeutschland Schäden angerichtet. Gestern Abend und in der Nacht gab es etwa in Mecklenburg-Vorpommern und Niedersachsen teils tennisballgroße Hagelkörner. Außerdem gab es örtlich geflutete Straßenkeller und umgestürzte Bäume. Die kleine Pause während der Autofahrt kann schnell zur Enttäuschung werden. Ein aktueller ADAC-Test zeigt, fast jeder zweite Autobahnrastplatz ohne Tanke oder Bistro schneidet schlecht ab. 50 Anlagen wurden überprüft, vor allem bei den Sanitäranlagen hapert's gewaltig, vor allem in puncto Sauberkeit. Wer holt sich das erste Ticket fürs Endspiel der Fußball-WM? Frankreich und Spanien kämpfen heute im ersten Halbfinale darum. Der erste der FIFA-Weltrangliste trifft auf den zweiten. Der Gewinner trifft am Sonntag auf Argentinien oder England.
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2: Laura Lutzenberger hier. Hi. Ein paar Gramm Blau. Teurer als Gold. Das klingt absurd, war im 15. Jahrhundert aber ernst. Warum manche Farben einmal echte Machtfragen waren und was das mit uns heute noch zu tun hat, gleich.
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1: Ein Atelier irgendwo in Florenz im 15. Jahrhundert. Der Maler sitzt vor seinem unfertigen Werk und zögert. Nicht etwa aus künstlerischer Unsicherheit, sondern weil er rechnen muss. Kann er sich leisten, den Mantel der Madonna in diesem unglaublichen Blau auszumalen? Ultramarin, das tiefste aller Blautöne, war damals so kostbar, dass Künstler Verträge schlossen, um sich überhaupt ein paar Gramm davon leisten zu können. Gewonnen wurde es aus Lapislazuli, einem seltenen Halbedelstein aus einem entlegenen Tal in Afghanistan. Auch Purpur war mehr als nur eine Farbe. Für die Römer galt Purpur als Symbol göttlicher Ordnung, getragen von Kaisern und Hohepriestern. Sein Pigment stammte aus winzigen Drüsen von Meeresschnecken, bis zu 10.000 Tiere für ein Gramm. Eine Farbe, die so teuer war, dass sie zur Machtfrage wurde. Wer Purpur trug, herrschte. Alle anderen mussten ihn meiden. Und selbst heute hat Luxus noch eine Farbe, das sogenannte Yingmin-Blau. Entdeckt 2009 an der Universität Oregon, gilt als das reinste, stabilste und vielleicht schönste Blau der Gegenwart. Chemisch perfekt, lichtbeständig, unverfälscht. 100 Gramm kosten mehr als 100 Euro. Und trotzdem reißen sich Designer, Architekten und Künstler darum. Vielleicht hat sich also gar nicht so viel geändert. Noch immer erzählt Farbe Geschichten von Schönheit, Seltenheit und davon, was sie uns wert ist.
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1: Meist sonnig und trocken ist es gerade in Deutschland, aber ganz stressfrei bleibt es nicht. Im Osten sind vereinzelt schon Gewitter dabei und bis zum Nachmittag knallt es vom Süden her in die östliche Mitte mit teils kräftigen Gewittern. Dazu wird es richtig heiß, an der Küste 21 bis 25 Grad, sonst oft 30 bis 35 Grad. Morgen gibt es erst viel Sonne, später in der Südhälfte mehr Wolken mit Schauern und Gewittern, maximal 32 Grad.
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2: Essen gegen das Vergessen. Gesundes Essen ist offenbar eine Supermedizin für unser Gehirn. Eine neue Langzeitstudie aus Schweden zeigt, dass eine entzündungsarme Ernährung das Demenzrisiko um fast ein Drittel senken kann. Das Geheimnis dahinter sind Lebensmittel wie Beeren, Gemüse, Nüsse und fetter Fisch, die im Körper Entzündungen stoppen. Im Vergleich zu anderen Diäten schützt diese Kost unser Gehirn besonders effektiv vor dem Vergessen. Zwar ist das noch kein endgültiger Beweis, aber für Forscher steht fest, wer die Ernährung umstellt, hat eine echte Chance, sein Gehirn fit zu halten. Schützen durch Genießen.
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3: Mit Laura Lutzenberger. Schönen Dienstag. Mustertapeten. Ja, das klingt erstmal so nach Omas Wohnzimmer. Zu Unrecht. Richtig eingesetzt kann eine Mustertapete einem Raum mehr Charakter geben als jedes Kunstwerk. Was dabei der entscheidende Trick ist. Wir sprechen gleich darüber.

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1: Bei Mustertapeten denkt man doch an die Wohnung einer älteren Person, oder? Irgendwie sieht es ein bisschen too much aus. Es ist so ein Overload fürs Auge. Doch heute sieht es ganz anders aus. Moderne Mustertapeten können einem Raum richtig Charakter geben, wenn man weiß, wie. Und Daniel Peters aus der Brillux Redaktion, der weiß, wie. Er sagt Akzente. Akzente heißt ja dann so eine Wand und nicht den ganzen Raum, oder?
2: Ganz genau. Das ist eigentlich der wichtigste Unterschied. Moderne Mustertapeten funktionieren häufig wie ein großes Kunstwerk im Raum. Also eine Wand als Eyecatcher, nicht vier. Ob Naturmotiv, Industrial Style oder Metallic Effekt, die Tapete braucht Raum zum Wirken. Dann sehen wir uns daran auch nicht so schnell satt.
1: Okay, und die anderen Wände lassen wir dann einfach schlicht weiß?
2: Das gar nicht mal unbedingt. Oft wirkt es viel harmonischer, wenn wir Farben aus der Tapete selbst wieder aufgreifen. Hat mir Malermeister Philipp Steiert vom gleichnamigen Malerbetrieb aus Kirchzarten bei Freiburg erklärt.
3: Was wir häufig machen, zum Beispiel Hintergrundfarben aus der Tapete sich rauszusuchen, die in die gleiche Richtung gehen, die dann harmonisch zu dem ganzen Bild wirken, weil man will ja dann keinen Bruch haben zu der Tapete.
2: Das ist der Geheimtipp. Nicht aufs Motiv schauen, sondern auf den Hintergrund. Also auf die Töne, die nicht sofort ins Auge springen, sondern die ruhigen, zurückhaltenden. Dann wird's richtig harmonisch. So hat er es auch bei einer Kundin umgesetzt, die eine leerstehende Dachgeschosswohnung in ein großes Schlafzimmer verwandelt hat. Mit einer Mustertapete an der Giebelwand hinterm Bett.
4: Das sind große Blumen und es ist eine topfarbene Hintergrundfläche. Braun, grün, Moos. Also es sind weiche Farben und hell, so Cremeton mit rein. Und dann haben wir eine Wandfarbe, eine helle dazu ausgesucht für die restlichen Wände, dass das schöne Einheit gibt.
2: Wirkt richtig stilvoll.
1: Ja, das glaube ich gern. Also harmonisch, einheitlich. Wenn es vor allem gemütlich werden soll, dann funktioniert das ja gut. Aber was, wenn es so ein bisschen extravaganter sein soll?
2: Dann empfiehlt der Profi, auf Kontraste zu setzen. Philipp Steiert.
3: Dann könnte man wieder sagen, ich will wie einen Rahmen um die Tapete schaffen, der dann wirklich nochmal einen Farbton hat, der nicht mit der Tapete integriert ist, um die Tapete nochmal weiter hervorzuheben.
2: Kennen wir aus der Kunst. Ein Bilderrahmen kann unauffällig zurückhaltend sein oder er kann selbst zum Teil der Inszenierung werden. Genauso funktioniert das auch bei Tapeten. Die Wandfarbe kann sanft unterstützen oder eben ganz bewusst eine Bühne bieten.
1: Okay, vielleicht schulden wir alle der Mustertapete eine kleine Entschuldigung. Vielleicht kommt sie ja wieder. Vielleicht ist es ja der neue Trend, Mustertapete und den Rest so einheitlich oder auch extravagant. Ich bin auf jeden Fall sehr gespannt, ob ich es bei mir jetzt zu Hause ausprobieren werde. Wahrscheinlich erstmal nicht. Danke, Daniel.

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1: Wenn man an eine Baustelle denkt, dann denkt man nicht unbedingt an Hightech. Und doch verändert KI gerade ziemlich viel in einer der ältesten Branchen überhaupt. Bauteile, die schon fertig zur Baustelle kommen, Planungen, die fast von alleine laufen. Weniger Fachkräfte vor Ort und trotzdem mehr Präzision. Unternehmensberater Christian Haag sieht darin keine Bedrohung, sondern eine riesige Chance. Und er geht noch weiter. Wenn das alles greift, könnte Bauen langfristig sogar wieder bezahlbarer werden. Seine Einschätzung gibt's in rund 20 Minuten.

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1: Im Studio Philipp Nützig. Vor genau 5 Jahren hat die Flutkatastrophe im Ahrtal und Teilen NRWs Deutschland erschüttert. Heute wird bei Gedenkveranstaltungen an die mehr als 180 Toten erinnert. Gleichzeitig warnt die Deutsche Umwelthilfe. Laut einer neuen Studie hat noch immer rund jeder 4. Landkreis ein hohes Hochwasserrisiko. Heftiger Hagel, überflutete Keller und umgestürzte Bäume. Unwetter sind über Norddeutschland gezogen. Auf der Bahnstrecke Hamburg-Berlin ging zeitweise nichts mehr. Für heute warnt der Deutsche Wetterdienst erneut vor kräftigen Gewittern, vor allem in der Mitte und im Süden. 100 Euro für 1 Liter Saft. Foodwatch hat ein Nahrungsergänzungsmittel der Marke Lavita zur dreistesten Werbelüge des Jahres gekürt. Laut der Verbraucherschützer besteht das Produkt größtenteils aus Fruchtsaftkonzentrat und teilweise überdosierten Vitaminen. Die Fußball-WM biegt auf die Zielgerade ein. Heute steht das erste Halbfinale auf dem Programm. Topfavorit Frankreich spielt ab 21 Uhr gegen Spanien. Morgen gibt es dann das zweite Halbfinale zwischen England und Argentinien.
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2: Schönen Dienstag wünsche ich euch. Ich bin Laura Lutzenberger. Bagger, Staub, Handwerker und neuerdings künstliche Intelligenz. KI verändert gerade die Baubranche von Grund auf. Was das konkret bedeutet und ob Bauen dadurch wirklich wieder günstiger werden könnte, gleich.
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1: Ja, eine klassische Baustelle, Bagger, Staub, Handwerker, so sieht die aus. An künstliche Intelligenz denken in dem Zusammenhang dabei ehrlich eher weniger. Dabei verändert KI gerade ziemlich viel auf dem Bau. Wie das funktioniert, darüber habe ich mit Christian Haag gesprochen. Er ist Unternehmensberater und Host des Podcasts Zukunft Bauen. Und er sieht die Digitalisierung im Bau als Riesenchance.
2: Also wir werden zunehmend mit digitalen Datenmodellen arbeiten, was die Chance birgt, dass eben viele Dinge vorgefertigt werden, weil sie praktisch geplant sind. Man kann sich das so ein bisschen vorstellen wie beim Bau.

0: Kasten, wo bestimmte Bauteile vorgefertigt sind und dann auf der Baustelle nur noch zusammengefügt werden müssen.
1: Also das Bauteil, das kommt fertig zur Baustelle und muss dann nur noch montiert werden. Es geht schneller und braucht auch weniger Fachkräfte auf der Baustelle. Und das könnte langfristig dafür sorgen, dass Bauen dann wieder günstiger wird, gell?
0: Diese Technologien sind zwingend notwendig, kann man sagen, um an der Preisschraube zu drehen oder den steigenden Preisen auch entgegenzuwirken. Also am Ende auch das Thema Personalressource ist teuer. Wir haben die Leute nicht mehr. Wir müssen automatisierter bauen, weil wir einfach gar nicht mehr auf den Baustellen die Menschen haben, die es dann in Einzelteilen zusammenfügen, sondern eher dann am Ende Module montieren. Das ist der Weg.
1: Und auch bei der Vorfertigung, da kann KI eine Riesenhilfe sein. Christian Haag sieht KI deshalb überhaupt nicht als Konkurrenz, sondern als wertvolles Werkzeug.
0: So wie wir früher von der Schaufel zum Bagger gekommen sind, uns gefreut haben, so kommen wir heute eben, sagen wir in Anführungszeichen, vom Zeichenbrett dann zu digitalen Modellen, die uns helfen, in ganz kurzer Zeit viel mehr und qualitativ hochwertigere Arbeit zu erledigen.
1: KI auf dem Bau, das klingt jetzt längst nicht mehr nach Zukunftsmusik. Wenn Planung und Fertigung immer digitaler und automatisierter werden, könnte das Bauen nicht nur effizienter, sondern langfristig auch wieder bezahlbarer werden. Danke an Christian Haag für die spannenden Einblicke.

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1: Es ist meist sonnig, nur im Osten kann es schon mal krachen. Und von Nachmittag an sind vor allem im Süden bis zur östlichen Mitte teils kräftige Gewitter drin, mit heftigem Regen und Hagel. Dazu wird's richtig heiß mit Höchstwerten zwischen 21 und 35 Grad. Morgen ist es erst freundlich, später in der Südhälfte wieder öfter Schauer und Gewitter, maximal 27 bis 32 Grad.
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2: Schnabeltiere sind zurück. Im australischen Hacking River pflanzen sich angesiedelte Schnabeltiere wieder fort. Mehr als 50 Jahre war die Art aus dem Gebiet verschwunden. Heute zählen Forschende bereits 20 Tiere und melden regelmäßig neue Sichtungen entlang des Flusses. Für die Wissenschaftler ist das ein klares Erfolgssignal. Die Population beginnt sich in ihrem früheren Lebensraum von selbst zu etablieren. Schnabeltiere kommen ausschließlich in Australien vor und gelten als potenziell gefährdet. Das Projekt zeigt, dass gezielte Wiedereinsiedlung selbst bei einer so ungewöhnlichen Tierart langfristig Wirkung zeigen kann.
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3: Laura Lutzenberger am Dienstag. Hi! Die perfekte Wandfarbe. Viele suchen sie jahrelang in Farbfächern und Zeitschriften. Ingo Lemberg, der hat sie in einem Café in Stuttgart gefunden. Welche Farbe sein Zuhause nun verschönert, darüber sprechen wir gleich.
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1: Ich glaube, kaum eine Entscheidung kann man so lange zerdenken wie die der richtigen Wandfarbe. Und ich nehme mich da gar nicht raus. Ich glaube, ich habe 5 Wochen gebraucht, um mich für ein Weiß zu entscheiden. Da sind Fragen wie, ist es zu hell, ist es zu dunkel oder ist mir das in 3 Monaten schon wieder zu viel?

0: Ja, und dann gibt's Menschen, die finden ihren perfekten Farbton einfach so unterwegs. Genauso war es bei Ingo Lemberg. Daniel Peters, wo ist ihm seine Traumfarbe denn begegnet?
1: In einem Café in Stuttgart, gerade frisch renoviert. Das war so ein totaler Zufallsmoment. Aber plötzlich war sie da, diese eine Farbe. Ein Grün. Nicht knallig, sondern leicht gedeckt. Ruhig und warm. Ingo Lemberg erinnert sich noch ganz genau.
2: Und dieses Café hat genau diese Farbe an den Wänden, an der Fußboden, an der Decke, in den Stühlen, in den Tischen gehabt. Genau dieses Grün. Und wir stehen beide unabhängig davon in diesem Café drin und sagen, das ist die Farbe. Die Farbe soll's werden.
1: Da hätten sie noch so viele Interior-Zeitschriften durchblättern können. Es brauchte dieses Erlebnis. Denn Grün wäre für die Lembergs vorher nie in Frage gekommen.
2: Um Himmels Willen, Grün, wir waren immer so in Taub und Beige und hätten nie drüber nachgedacht, dass Grün tatsächlich echt cool aussehen kann.
1: Ingo fragt also den Kaffeebesitzer nach dem genauen Farbton und geht damit zum Maler.
0: Ja, und der hat dann damit die Wand gestrichen?
1: Ja, nee, ganz so einfach war es auch wieder nicht. Zum einen wollte Ingo von Raufaser auf glatte Wände umsteigen und zum anderen haben seine Schränke und Regale im Wohnzimmer oben so eine Lichtleiste, die die Wände indirekt beleuchtet. Sieht super aus, aber dieses Streiflicht ist gnadenlos. Das macht wirklich jede Unebenheit sichtbar. Heißt, die Wände mussten nicht einfach nur glatt sein, damit der Grünton richtig zur Geltung kommt, sie mussten makellos glatt sein. Maler Christoph Schmid aus Gärtringen hat's umgesetzt.
3: Da haben wir den Untergrund schon 3 bis 4 Mal in dem Streiflicht spachteln müssen, um einfach eine glatte, homogene Oberfläche herzustellen. Und ja, dann kommt es natürlich auch auf gute Produkte drauf an. Und das gesamte Zusammenspiel aus Know-how, guten Produkten ergibt danach auch einfach ein perfektes Ergebnis, wo der Kunde dann auch mit zufrieden ist.
1: Und das ist dem Profi dann auch gelungen.
2: Das gibt ein super wohliges, schönes Raumgefühl. Und es fühlt sich einfach edel an. Die glatten Wände, das ist schon ein viel edlerer Look, als wenn du da Raufaser drauf hast.
1: Am Ende hat einfach alles zusammengepasst. Dem Kaffeebesuch sei Dank.
0: Die Farbe durch Zufall entdeckt und zu Hause vom Maler perfekt in Szene gesetzt. Ja, so kann es auch gehen. Danke Daniel Peters für diesen Einblick.

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2: Haus verkauft, Mietvertrag unterschrieben und das ganz bewusst. Frank Lorenz hat jahrzehntelang im Eigenheim gewohnt und sich jetzt trotzdem dagegen entschieden. Kein Schneeschippen, keine kaputte Heizung und kein Dach, das plötzlich undicht wird. Früher gehörte ihm ein Haus, jetzt gehört ihm der Vormittag. Warum dieser Schritt für ihn das Beste war, was er zur Rente hätte tun können, darüber sprechen wir in rund 20 Minuten.

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1: Im Studio Gisa Weber. Vor genau 5 Jahren hat die Flutkatastrophe im Ahrtal und in Teilen NRWs mehr als 180 Menschen das Leben gekostet. Heute gibt es mehrere Gedenkveranstaltungen. Nach der Katastrophe hat sich laut Bundesamt für Bevölkerungsschutz einiges getan. Es gibt etwa schneller Warnungen aufs Handy und neue Sirenen. Die USA haben die dritte Nacht in Folge Ziele im Iran angegriffen. Damit will das US-Militär den Iran so sehr schwächen, dass er keine weiteren Schiffe in der Straße von Hormuz attackieren kann.

0: Die iranischen Streitkräfte griffen wiederum US-Ziele in mehreren Golfstaaten an. Schon wieder sorgt offenbar ein Anschlag an einer Bahnstrecke für Einschränkungen im Zugverkehr. An der Strecke Hamburg-Cuxhaven wurde ein Verteilerkasten angezündet, teilte die Polizei mit. Am Wochenende war bereits die Bahnstrecke zwischen Köln und Düsseldorf wegen eines Brandanschlags gesperrt. Die Fußball-WM biegt auf die Zielgerade ein. Heute steht das erste Halbfinale auf dem Programm. Der FIFA-Weltranglisten-Erste und Top-Favorit Frankreich spielt ab 21 Uhr gegen Spanien. Morgen gibt es dann das zweite Halbfinale zwischen England und Argentinien.
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2: Jahrzehntelang ein Haus besessen und dann pünktlich zur Rente freiwillig wieder Mieter werden. Klingt irgendwie nach Rückschritt, fühlt sich für Frank Lorenz aber nach Befreiung an. Ich bin Laura Lutzenberger und wir haben nachgefragt, was bei ihm dahinter steckt. Gleich nach drei Songs.
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0: Haus verkauft, Mietvertrag unterschrieben und das ganz bewusst. Pünktlich zur Rente ist Frank Lorenz aus seinem Eigenheim ausgezogen. Kollege Daniel Peters hat ihn besucht. Daniel, wie kommt man bitte auf so eine Idee?
1: Tja, das habe ich mich auch gefragt. Frank Lorenz ist 65 und hat relativ früh das erreicht, wovon viele träumen. Die eigenen vier Wände. Erst eine Wohnung, dann ein Haus. Klingt nach der perfekten Grundlage fürs Alter. Und doch haben sich der Duisburger und seine Frau genau davon wieder verabschiedet.
2: Ich habe das von meinen Eltern und Schwiegereltern erlebt, wie schwierig es ist, wenn man in seinem Eigentum wohnen bleibt und denkt, man schafft alles, aber man schafft nicht alles und die Kinder müssen ran und unsere Kinder sind halt bald weg. Und da haben wir uns überlegt, dass wir den Schritt vorher machen, bewusst machen oder wählen und in eine Mietwohnung gehen.
1: Denn Eigentum bedeutet natürlich auch immer Verantwortung und irgendwann wird die vielleicht zu groß.
0: Ich checke, aber ein bisschen fühlt sich's auch wie ein Rückschritt an, oder?
1: Im Gegenteil, bei Frank klingt das eher nach Befreiung. Kein Schneeschippen, keine kaputte Heizung und kein Dach, um das man sich kümmern muss. Stattdessen Hausmeisterservice, Aufzug und ein barrierearmer Grundriss. Und dazu eine Wohnung, die man so auch nicht jeden Tag findet. Eine ehemalige Getreidemühle direkt am Rhein in Duisburg. Industriescharm, hohe Decken, alte Betonsäulen, Loftcharakter. Und der Morgen bei Frank sieht jetzt so aus.
2: Am schönsten ist es, morgens am Frühstückstisch zu sitzen und auf den Rhein zu schauen und Kaffee zu trinken. Das kann man stundenlang machen, weil da ist reger Schiffsverkehr, Tag und Nacht. Der Rhein hat immer andere Farben und das ist am schönsten. Also das ist genauso, wie wir uns das mal vorgestellt haben.
1: Und das gilt auch für die Einrichtung, denn auch wenn es nur zur Miete ist, haben sich Frank und seine Frau da richtig was getraut. Highlight, der Eingangsbereich. Mit Wänden in Orange und mit Glitzereffekt. Angelehnt an das Rheinorange, eine 25 Meter hohe Stahlskulptur an der Mündung von der Ruhr in den Rhein, die Sie von der Wohnung aus sehen können.
0: Super cool. Und das alte Haus vermissen Sie gar nicht?
1: Man merkt es ihm jedenfalls nicht an. Er spricht darüber, wie andere übers Wetter reden. Jahrzehntelang hat er im eigenen Haus gewohnt und jetzt ist er plötzlich Mieter aus Leidenschaft.
2: Das ist ja auch ein Luxus, den man als Selbstbewohner, Immobilienbesitzer nicht hat. Also ich kenne das ja vom Haus, da sind sie ja immer irgendwo tätig, jetzt gerade im Frühjahr. Und das entstellt natürlich alles. Und derzeit gehe ich halt lieber Fahrrad fahren oder mit unserem Hund spazieren noch zusätzlich.
1: Früher gehörte ihm sein Haus, jetzt gehört ihm der Vormittag.
0: Haus verkauft, Freiheit gewonnen. Daniel Peters über einen Rentner, der kurz vor dem Ruhestand noch einmal ganz bewusst neu angefangen hat. Danke.

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1: Es ist meist sonnig, nur im Osten kann es schon mal krachen. Und von Nachmittag an sind vor allem im Süden bis zur östlichen Mitte teils kräftige Gewitter drin, mit heftigem Regen und Hagel. Dazu wird es richtig heiß, mit Höchstwerten zwischen 21 und 35 Grad. Morgen ist es erst freundlich, später in der Südhälfte wieder öfter Schauer und Gewitter, maximal 27 bis 32 Grad.
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2: Sitzen? Nur mit Witzen. In Tillmäuland, einem Ortsteil der Gemeinde Bedburg-Hau im Kreis Kleve, steht jetzt die erste Humorbank Nordrhein-Westfalens. Wer sich draufsetzt, muss einen Witz mitbringen. Das ist die einzige Regel. Die Idee hatte der 80-jährige Sozialarbeiter Andreas Wolf. Die Gemeinde stellte eine ausrangierte Bank zur Verfügung und ein Malermeister strich sie an. Die Bank ist Teil einer bundesweiten Kampagne, die Humor als gesellschaftliches Gut sichtbar machen möchte. Damit gibt es bundesweit nun 5 offizielle Humorbänke. 2 in Baden-Württemberg sowie eine in Sachsen und in Niedersachsen.
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3: Mit Laura Lutzenberger. Schönen Dienstag. Erst Kirschen, dann Erdbeeren und jetzt Schleifen. Sie sind überall. Auf Klamotten, auf Kissen, auf Kerzenständern, bald sogar auf Weihnachtsbäumen. Warum gerade die kleinen Schleifen zum großen Trend geworden sind, darüber sprechen wir gleich.

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1: Vor ein paar Monaten, da waren es ja noch die Kirschen, dann kam plötzlich alles mit Erdbeeren und Zitronen und jetzt sind die Schleifen dran. Ob Mode, Deko oder Accessoires, gerade scheint nichts ohne kleine Schleifen auszukommen. Und Alexandra Peters aus der Brillux-Radio-Redaktion, die ist selbst ein Schleifen-Fan, gell? Warum begegnen uns Schleifen denn momentan an jeder Ecke?
2: Das ist einfach, weil gerade ein Trend riesengroß geworden ist, die sogenannte Kokett-Ästhetik. Die setzt auf Romantik, Nostalgie und verspielte Details. Schleifen sind dabei das wichtigste Symbol. Erst kam das auf Social Media groß raus, dann sprang die Mode drauf an und inzwischen hat sich der Trend bis in die Deko durchgezogen. Deshalb sehen wir Schleifen aktuell mal wieder auf Kleidung, Geschirr, Kissen, Kerzenständern und sogar Weihnachtsbäumen.
1: Gibt's eigentlich auch Modedesigner, die diesen Schleifenboom besonders jetzt geprägt haben?
2: Oh ja, vor allem die Designerin Simone Rochat und Sandy Liang, die arbeiten schon seit Jahren mit Schleifen, Bändern und verspielten Details. Bei Sandy Liang wurden Schleifen sogar so etwas wie ein Markenzeichen. Viele Trends, die wir heute in den Läden sehen, waren auf ihren Laufstegen schon deutlich früher zu entdecken. Später haben dann viele andere Marken nachgezogen.
1: Okay, und du wirst jetzt wahrscheinlich die richtige Person sein, um mir diese Frage zu beantworten. Warum mögen wir Schleifen so gerne?
2: Ich verstehe die Frage nicht. Nein, einfach zusammengefasst, weil sie bei vielen sofort etwas auslösen. Schleifen erinnern an Geschenke, Kindheit und besondere Momente. Sie wirken weich, freundlich und handgemacht. Gerade in einer Zeit, in der vieles digital und ziemlich nüchtern wirkt, bringen Schleifen etwas Verspieltes zurück. Vielleicht gefallen sie uns genau deshalb so gut. Sie machen selbst einfach Dinge ein kleines bisschen besonderer. Deswegen sind bei mir auch immer wieder Dinge mit Schleifchen drauf zu finden.
1: Ich verstehe. Schleifen sind gerade viel mehr als nur ein Detail. Sie haben den Sprung von der Mode direkt in unsere Wohnungen geschafft. Und irgendwie ist das ja auch schön. So ein kleines Band schafft etwas, woran sich viele Trends die Zähne ausbeißen. Es zaubert einfach ein Lächeln ins Gesicht, weil es so sehr an Kindheit und an Geschenke erinnert. Danke, Alexandra.

bisschen cleverer plant, der kann aus einem einzigen Raum erstaunlich viel herausholen, ohne ständig Möbel umzuräumen. Wir haben drei Tipps zusammengestellt, die wirklich funktionieren, von Licht und Farbe als unsichtbare Raumteiler bis hin zu einem japanischen Prinzip, das Wohnungen auf magische Weise größer wirken lässt. In rund 20 Minuten gibt's die hier bei Brillux Radio.

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1: Ein Raum, der morgens Büro ist, nachmittags Spielecke und abends ein gemütliches Wohnzimmer. Das klingt nach vielen Kompromissen, muss es aber nicht. Wenn

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1: Im Studio Gisa Weber. Vor genau 5 Jahren hat die Flutkatastrophe im Ahrtal und in Teilen NRWs Deutschland erschüttert. Heute wird bei Gedenkveranstaltungen an die mehr als 180 Toten erinnert. Gleichzeitig warnt die Deutsche Umwelthilfe, laut einer neuen Studie hat noch immer rund jeder 4. Landkreis ein hohes Hochwasserrisiko. Die Serie mutmaßlicher Brandanschläge auf Bahnstrecken reißt nicht ab. Nach dem Feuer an der Strecke zwischen Köln und Düsseldorf am Wochenende ist jetzt die Verbindung zwischen Hamburg und Cuxhaven betroffen. Dort wurde ein Verteilerkasten angezündet. Aktuell fahren dort keine Züge. Die 3. Nacht in Folge haben die USA Angriffe auf den Iran geflogen. Damit wolle man den Iran so weit schwächen, dass keine Angriffe mehr auf Schiffe in der Straße von Hormuz möglich sind. Präsident Trump sagte unterdessen, er hält eine Einigung mit Teheran weiter für möglich. 100 Spiele sind bei der Fußball-WM schon durch, jetzt kommen die Entscheidungen. Heute Abend steigt das erste Halbfinale, Topfavorit Frankreich gegen Europameister Spanien. Für viele ist das schon das vorgezogene Endspiel. Morgen geht es dann für England und Argentinien ums 2. Finalticket.
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2: Ich bin Laura Lutzenberger, habt einen wunderschönen Dienstag. Morgens Homeoffice, mittags Spielecke, abends Chillzone. Bei einer kleineren Wohnung muss das alles in

0: selben Raum sein. Wie das aber richtig gut funktioniert, ohne dass es chaotisch wirkt, darüber sprechen wir gleich nach 3 Songs.
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1: Früher gab es ja das Wohnzimmer, das Schlafzimmer und vielleicht noch ein Arbeitszimmer. Ja, da war die Wohnfläche vielleicht auch so ein ganz kleines bisschen größer. Heute muss ein Raum oft alles gleichzeitig sein. Morgens Homeoffice, nachmittags eine Spielecke, abends gemütlicher Fernsehabend. Die Frage ist nur, wie schafft man das, ohne dass es total chaotisch und zusammengewürfelt wirkt und kein Platz mehr bleibt? Genau das haben wir euch auch gefragt.
2: Eventuell einen Hocker, den man vielleicht auch als Schreibunterlage nutzen könnte, wäre ich zum Beispiel ganz gut, wenn man im Sessel sitzt.
3: So in unserer Studi-WG damals eine Club-Couch in der Küche, die wurde ganz gut frequentiert, tatsächlich von diversen Übernachtungsgästen, ansonsten weniger Erfahrung damit.
4: Ich finde, das ist sehr platzsparend, also zum Beispiel so wie ein Schlafsofa, wenn man jetzt mal jemanden da zu Hause hat, der da übernachten möchte, kann man es einfach ausklappen und dann hat man eben sowohl ein Sofa als auch ein Bett, finde ich super.
1: Also Schlafsofa ist natürlich der Klassiker, aber es geht noch mehr, sagt meine Kollegin Lisa Krallenbaum. Sie hat jetzt für euch drei Tipps, die euer Zuhause multifunktionaler machen.
5: Wer bei Multifunktionalität nur an Schlafsofas denkt, der denkt auf jeden Fall zu klein. Oft geht es nämlich gar nicht darum, Möbel ständig umzubauen, sondern Räume cleverer zu denken. Unser Tipp Nummer 1, Räume nach Bedürfnissen planen. Viele richten Räume noch klassisch ein. Esstisch hier, Sofa da, fertig. Interiorplaner empfehlen inzwischen aber viel eher, sich zu fragen, was passiert eigentlich alles in diesem Raum? Ein Wohnzimmer kann ja gleichzeitig Arbeitsort, Leseecke und Treffpunkt sein, wenn Licht, Teppiche oder Farben kleine Zonen schaffen. Gedeckte Blau- und Grüntöne wirken zum Beispiel konzentrationsfördernd und können den Arbeitsbereich markieren. In die Sofaecke kommen dann sanfte Beige- oder Grischtöne und indirekte Beleuchtung, die zeigen, hier wird entspannt. Tipp Nummer 2: Mehr Funktion an die Wand holen. Klappbare Schreibtische, flexible Regalsysteme oder Wandmodule schaffen zusätzlichen Stauraum, ohne wertvolle Bodenfläche wegzunehmen. Also ideal für kleinere Wohnungen. Ein gutes Vorbild ist da auch Japan. Dort wird Stauraum oft bewusst quasi unsichtbar gemacht. Statt offener Regale gibt es da zum Beispiel deckenhohe Einbauschränke ohne sichtbare Griffe. Oft auch in derselben Farbe wie die Wand. Dadurch wirkt der Raum dann insgesamt ruhiger, aufgeräumter und größer. Unser letzter und dritter Tipp: Räume dürfen sich im Laufe des Tages verändern. Experten sprechen dabei vom dynamischen Wohnen, also Räumen, die sich an unterschiedliche Bedürfnisse anpassen können. Besonders gut geht das mit flexiblen Raumtrennern, zum Beispiel leichte Vorhänge, Regale auf Rollen oder mobile Leuchten. Die machen aus einem offenen Wohnbereich morgens einen Arbeitsplatz und abends eine gemütliche Chill-Ecke.
1: Smarter planen, flexibler denken und Räume schaffen, die sich mit unserem Alltag verändern können. Wie das geht, habt ihr hier gehört von meiner Kollegin Lisa Krallenbaum hier bei Prelux Radio.

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1: Sonnig und richtig warm ist es heute Nachmittag in vielen Ecken, aber Richtung Osten kann es ab und zu ordentlich krachen mit kräftigen Gewittern und Platzregen. Bis zum Abend ist es sonst oft trocken und die Temperaturen liegen gerade zwischen 26 und 35 Grad. Morgen geht es meist wieder sonnig los, später gibt es häufiger Schauer und Gewitter, maximal bis 32 Grad.
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2: Stimme als Frühwarnsystem. Verschlechtert sich bei Asthma- oder COPD-Patienten der Zustand, verändert sich bereits Tage vorher die Stimme. Das haben Forschende aus Maastricht herausgefunden. Zu Beginn einer Verschlechterung zeigten sich unter anderem Unterschiede bei Tonlage, Sprechpausen und Stimmqualität. Ursache könnten verengte Atemwege und Veränderungen des Luftstroms sein, die auch die Stimmbildung beeinflussen. Diese Merkmale konnten mit Hilfe einer App erfasst werden. In Zukunft könnte daraus ein Frühwarnsystem entstehen, das Patienten hilft, rechtzeitig zu reagieren. Derzeit wird die Technologie in Studien in Brasilien und den Niederlanden weiter untersucht.
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3: Laura Lutzenberger hier am Dienstag. Hello! Euren ersten Tanz, daran erinnert ihr euch wahrscheinlich nicht mehr und das hat einen sehr guten Grund. Wir sprechen gleich darüber. Eine neue Studie hat nämlich was sehr Spannendes gezeigt.

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1: Könnt ihr euch noch an euren allerersten Tanz erinnern? Safe nicht. Forscher haben nämlich herausgefunden, wir fangen schon als Babys an zu tanzen. Laut der Studie verstehen und genießen Babys bereits mit 3 Monaten Musik. Mit etwa 1 Jahr kommt dann das Taktgefühl dazu und sie fangen an, zur Musik zu zappeln. Wir erinnern uns nicht, aber je nachdem, wie jung wir sind, gibt's davon vielleicht ein süßes Video.

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1: Stau nervt. Ja, das wissen wir hier in Deutschland nur zu gut. In einer chinesischen Provinz war das lange nicht anders. Bis jemand auf die Idee kam, einfach die höchste Brücke der Welt zu bauen. Fahrzeit vorher 2 Stunden, jetzt so 2 Minuten. Aber damit nicht genug. Diese Brücke hat noch viel mehr unglaubliche Features. Und in rund 20 Minuten gibt's darüber mehr Infos bei meiner Kollegin Sabrina Wegner.

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1: Im Studio Gisa Weber. Vor genau 5 Jahren hat die Flutkatastrophe im Ahrtal und in Teilen NRWs mehr als 180 Menschen das Leben gekostet. Heute gibt es mehrere Gedenkveranstaltungen. Nach der Katastrophe hat sich laut Bundesamt für Bevölkerungsschutz einiges getan. Es gibt etwa schneller Warnungen aufs Handy und neue Sirenen. Die USA haben die 3. Nacht in Folge Ziele im Iran angegriffen. Damit will das US-Militär den Iran so sehr schwächen, dass er keine weiteren Schiffe in der Straße von Hormuz attackieren kann. Die iranischen Streitkräfte griffen wiederum US-Ziele in mehreren Golfstaaten an. Die kleine Pause während der Autofahrt kann schnell zur Enttäuschung werden. Ein aktueller ADAC-Test zeigt, fast jeder zweite Autobahnrastplatz ohne Tanke oder Bistro schneidet schlecht ab. 50 Anlagen wurden überprüft, vor allem bei den Sanitäranlagen hapert's gewaltig. Vor allem in puncto Sauberkeit. Wer holt sich das erste Ticket für das Endspiel der Fußball-WM? Top-Favorit Frankreich und Spanien kämpfen heute im ersten Halbfinale darum. Der erste der FIFA-Weltrangliste trifft auf den zweiten. Um 21 Uhr unserer Zeit ist Anpfiff. Der Gewinner trifft am Sonntag auf Argentinien oder England.
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2: Zack, da haben wir schon wieder Dienstagnachmittag. Sabrina Wegner hier, schön, dass ihr dabei seid. Die höchste Brücke Deutschlands. Wisst ihr, wo die steht? Also ich wusste es nicht, sie steht in Baden-Württemberg. Die Kochentalbrücke mit 185 Metern. Okay, wieder was gelernt. So, Frankreich legt da noch einen drauf, hat eine Brücke zu bieten. Die ist 343 Meter hoch. In Südfrankreich ist sie zu finden. Das ist allerdings alles Pillepalle, ja, gegen das, was Ende 2025 in China eröffnet wurde. Die Huayang Canyon Bridge, die sprengt nämlich jeden Maßstab. Die haben da echt eine Brücke gebaut, die ist mehr als 600 Meter hoch. Mit, Achtung, ein

0: gebautem Wasserfall. Und die Chinesen haben da direkt noch einen Erlebnispark draus gemacht. Diese abgefahrene Autobahnbrücke, die gucken wir uns gleich mal ein bisschen genauer an. Machen wir nach 3 Songs.
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1: Das kennen wir hier in Deutschland gut, ne? Im Stau stehen. Ja, tue ich jeden Tag. Mal nur ein paar Minuten, mal eine Stunde. Das ist obernervig. Das ist aber kein rein deutsches Phänomen. In China haben die Menschen in der Provinz Guizhou auch immer viel im Stau gestanden. Hier war dann aber die Lösung, eine neue Brücke zu bauen, durch die Fahrzeit über den Huayang Canyon von quälenden, Achtung, 2 Stunden auf gerade mal 2 Minuten reduziert werden konnte. Das ist aber bei weitem nicht das Spektakulärste an dieser Brücke, sagt mein Brillux-Radio-Kollege Justin Timpe, sondern was dann?
2: Naja, die Huayang Canyon Bridge ist einfach mal die höchste Brücke der Welt. Das Ding hängt unfassbare 625 Meter über dem Fluss. Das ist so hoch, also da könnten wir 2 komplette Eiffeltürme übereinander stapeln und wir hätten immer noch Platz. Aber die Chinesen, die haben sich gedacht, wenn wir schon so ein Monster bauen, ja, dann machen wir doch auch direkt einen Erlebnispark daraus. Wirklich, kein Witz. Also, wer da drüber fährt, kann sein Auto abstellen, mit einem Highspeed-Glasaufzug zu einem Café auf 800 Metern Höhe fahren oder über einen gläsernen Aussichtssteg spazieren, ja, oder sich auch einfach bei Bungee-Jumping mal eben in die Tiefe stürzen.
1: Die sind ja irgendwie verrückt, die Chinesen, ja? Das klingt nach absolutem Nervenkitzel. Ich glaube, wenn ich Bilder davon auf Insta sehen würde, würde ich denken, dass das KI ist.
2: Ja, total. Also ich kann jeden verstehen, der das denkt, weil es ist einfach so absurd gigantisch und riesig und der absolute Wahnsinn, es gibt auch einen Wasserfall. Kein Witz, die Brücke verbindet ja 2 Gebirge miteinander und beim Bau haben die Ingenieure tief im Berg so eine riesige unterirdische Wasserquelle entdeckt. Aber statt das Wasser jetzt einfach ungenutzt abzupumpen, haben sie ein geniales System entwickelt. Das Wasser wird in riesigen Reservaten in den Bergen gesammelt. Ja, und in der Regenzeit oder zu ganz besonderen Anlässen wird es durch Pipelines direkt über die Brücke geleitet und schießt dann an den Seiten dieser Brücke in die Tiefe. Und das Ergebnis ist wunderschön. Es ist ein künstlicher, gigantischer Wasserfall, 625 Meter hoch, 300 Meter breit und es sieht wirklich unglaublich faszinierend aus. Wie so ein flüssiger Vorhang mitten im Canyon, der selbst aus Kilometern Entfernung zu sehen ist und bei Sonnenschein riesige Regenbögen über die Schlucht wirft. Also diese Brücke, ganz ehrlich, ist echte Next-Level-Architektur.
1: Das ist ja der Wahnsinn. Ein 600 Meter Wasserfall, der aus einer Brücke schießt.

Ich sag's euch, wenn die da jetzt noch einen Drive-In-Pommesbude auf den Mittelstreifen bauen, ja, ich glaube, ich ziehe sofort um. Wahnsinn. Die höchste Brücke der Welt mit eigenem Wasserfall steht seit Ende 2025 in China. Infos dazu, die gab's hier bei uns, bei Brillux Radio.

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1: Sonnig und richtig warm ist es heute Nachmittag in vielen Ecken, aber Richtung Osten kann es ab und zu ordentlich krachen mit kräftigen Gewittern und Platzregen. Bis zum Abend ist es sonst oft trocken und die Temperaturen liegen gerade zwischen 26 und 35 Grad. Morgen geht es meist wieder sonnig los, später gibt es häufiger Schauer und Gewitter, maximal bis 32 Grad.
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2: Ein Probiotikum für Korallen. Ein internationales Forschungsteam der Khoust-Universität in Saudi-Arabien hat ein Probiotikum entwickelt, das Korallen deutlich hitzeresistenter macht. Aus verschiedenen Bakterienstämmen stellten die Forschenden eine Art Kur her und verabreichten sie Korallen, bevor diese einer Wassertemperatur von etwa 30 Grad ausgesetzt wurden. Das Ergebnis: die Überlebensrate stieg von 60 auf 100%. Die Studie fand zwar bislang nur unter Laborbedingungen statt, liefert aber einen konkreten Ansatzpunkt, wie Korallenriffe künftig gezielt widerstandsfähiger gemacht werden könnten.
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3: Der Jahrtausendwechsel ist ja jetzt schon so ein bisschen her. Ich kann mich aber tatsächlich noch genau daran erinnern. War schon aufregend, ne? So eine Jahrtausendwende. Wie haben wir damals gelebt? Kein Insta, kein Smartphone. Wir haben alle Hüfthosen getragen, einen Zickzack-Scheitel hatten wir und so Tattoo-Ketten. Ja, die 2000er, sie sind auch in Filmen im Moment wieder total angesagt. Dieser Trend nennt sich Y2K. Und über den sprechen wir gleich mal so ein bisschen genauer. Machen wir noch in dieser Stunde hier bei Brillux Radio. Ich bin Sabrina Wegner. Schönen Dienstag euch.

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1: Y2K, der Style, das Lebensgefühl aus den 2000ern, das ist wieder überall zu finden. In der Kunst, in der Mode, Hüfthosen waren damals ja zum Beispiel total hip. Ich meine, trage ich tatsächlich auch heute noch gerne. Aber auch in Filmen sind die 2000er absolut angesagt. Johanna Penzek aus der Brillux Radio Redaktion, gib uns mal Beispiele, wo finden wir denn diesen Trend Y2K im Film?
2: Eigentlich überall, vor allem beliebt sind ja aktuell Fortsetzungen von Filmen, die in den 2000ern durch die Decke gegangen sind. Allerneuestes Beispiel, Der Teufel trägt Prada 2. Nach über 20 Jahren ist jetzt der zweite Teil rausgekommen und wieder in den Kinos. Der Style der Protagonisten im Film greift schon so ein bisschen diese 2000er Mode wieder auf, aber nicht nur Modefilme sind ja total im Trend. Auch sowas wie Mean Girls, Vorsicht Bissig oder Natürlich Blond aus dem Jahr 2000 haben letztes Jahr eine Serienfortsetzung bekommen.
1: So, das waren ja jetzt sehr girly Filme. Ist das so die Richtung, in die Y2K in Filmen geht?
2: Wenn es in die modische Richtung geht, dann auf jeden Fall. Girly ist Trumpf, aber Y2K findet man auch in anderen Genres wieder. Netflix hat zum Beispiel einen Zeitreise-Mörder-Thriller rausgebracht, in dem die Protagonistin ins Jahr 2004 reist, um einem Mörder das Handwerk zu legen. Die 2000er übernehmen so langsam den Job der 80er. Also die neue Generation reist in die Vergangenheit, eben in das Zeitalter ihrer Eltern. Und das sind jetzt eben die 2000er. Ich denke, in den nächsten Jahren werden da noch mehr Filme wie diese auftauchen.
1: Was außer der Mode macht die 2000er denn so besonders? Also, dass sie jetzt so krass zurückkommen und auch so ein kleines bisschen romantisiert werden.
2: In den Filmen gibt es neben der Mode auch noch das Technikthema. In den 2000ern gibt es ja schon Handys, aber zum Beispiel noch nicht sowas wie Instagram, also kein Dauer-Online-Sein. Und genau das macht diese Zeit für Filme so spannend, weil Kommunikation irgendwie noch ganz anders funktioniert hat. Das bietet für die, die diese Zeit erlebt haben, so einen Nostalgiefaktor beim Schauen und fasziniert dann andersrum die jüngere Generation, die diese Zeit ja gar nicht erlebt hat.
1: Y2K kommt also auch im Kino wieder groß raus. Die 2000er sind voll im Trend. Infos dazu, die gab es hier bei uns, bei Brillux Radio.

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1: Leuchtkäfer. Sagt euch das was? Also ich muss gestehen, ich kenne sie eher als Glühwürmchen, ja? Habe ich schon öfter mal gesehen, aber ich habe nicht gewusst, dass es weltweit mehr als 2000 Arten von Leuchtkäfern gibt. Na, wieder was gelernt. Im Moment wimmelt es nur so an Glühwürmchen in Deutschland. Warum und wie so ein Glühwürmchen-Date eigentlich abläuft, das hört ihr in der nächsten Stunde hier bei uns bei Brillux Radio.

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1: Im Studio Gisa Weber. Schmerz und Leid sind 5 Jahre nach der verheerenden Flutkatastrophe in Rheinland-Pfalz und NRW nicht vergessen. Das hat Bundespräsident Steinmeier bei einem Besuch im Ahrtal gesagt. Allein dort waren 135 Menschen bei der Flut ums Leben gekommen. Insgesamt starben 184 Menschen. Die Serie mutmaßlicher Brandanschläge auf Bahnstrecken reißt nicht ab. Nach dem Feuer an der Strecke zwischen Köln und Düsseldorf am Wochenende ist jetzt die Verbindung zwischen Hamburg und Cuxhaven betroffen. Dort wurde ein Verteilerkasten angezündet. Aktuell fahren dort keine Züge. Schlechte Toiletten, keine Laternen oder Sitzmöglichkeiten. Fast jeder zweite Rastplatz fällt beim ADAC-Test durch. Dabei wurden Plätze ohne Restaurant oder Tankstelle unter die Lupe genommen. Vor allem beim Zustand der Toiletten muss sich etwas ändern, heißt es vom ADAC. Die Fußball-WM biegt auf die Zielgerade ein. Heute steht das erste Halbfinale auf dem Programm. Der FIFA-Weltranglisten-Erste und Top-Favorit Frankreich spielt ab 21 Uhr gegen Spanien. Morgen gibt es dann das zweite Halbfinale zwischen England und Argentinien.
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2: Hallo zusammen, Sabrina Wegner hier. Schönen guten Tag. Sagt ihr Glühwürmchen oder Leuchtkäfer? Also ich sag Glühwürmchen. Diese kleinen, grünlich blinkenden, fliegenden Tiere, ne? Die sind im Moment zuhauf in vielen Gärten zu sehen, weil sie ohne Ende daten. Warum und wie so ein Glühwürmchen-Date eigentlich abläuft und warum sie überhaupt so schön leuchten, sprechen wir drüber und das machen wir nach 3 Songs.
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1: Ich muss gestehen, ich bin selten bis tief in die Nacht wach. Mein Tag ist immer irgendwie so lang, ich stehe so früh auf. Boah, da bin ich früh im Bett meistens. Und dann sehe ich es gar nicht, wie es nachts im Garten plötzlich grünlich blinkt, ja? Aber ihr ja vielleicht. Und wenn ihr das da so blinken seht, dann ist es keine Fee und auch kein Wackelkontakt. Nein, das sind Glühwürmchen auf Partnersuche. Die kleinen Leuchtkäfer, die lieben nämlich warme, leicht feuchte Sommernächte. Gerade jetzt ist also beste Zeit fürs Date, sagt der Naturschutzbund NABU. Besonders aktiv sind die Glühwürmchen demnach meist zwischen 22 Uhr abends und Mitternacht. Ja, die Männchen, die fliegen leuchtend so durch die Luft und die Weibchen sitzen leuchtend am Boden und warten auf Bewerber. Spannend ist auch, Glühwürmchen machen ihr Licht fast ohne Wärme. Es entsteht durch die Reaktion von Enzymen. Und bis aus einem Glühwürmchen-Ei ein erwachsener Käfer wird, vergehen bei unseren Leuchtkäferarten im Schnitt rund 3 Jahre. 3 Jahre, das ist der Wahnsinn, oder? Das hätte ich nicht gedacht. Für Gartenfans gibt es noch einen extra Punkt. Die Larven fressen nämlich Nacktschnecken. Heißt also, wer Glühwürmchen im Garten hat, der bekommt nicht nur Sommerkino gratis, sondern auch Hilfe gegen schleimige Pflanzenfresser. Großartig, oder? Ich glaube, ich brauche dringend mehr Glühwürmchen im Garten.

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1: Sonnig bis leicht wolkig ist es gerade am späten Nachmittag. Dazu bleibt es meist trocken. Aber Richtung Osten und Süden können sich wieder kräftige Gewitter zusammenbrauen. Die aktuellen Werte liegen bei maximal 30 bis 35 Grad. Morgen startet oft mit Sonne und nur wenigen Wolken. Später in der Südhälfte mehr Wolken mit Schauern und Gewittern. Maximal 32 Grad.
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2: 3200 Kilometer für kranke Kinder. Der Münsteraner Ingmar Sroka ist aktuell 2 Wochen lang mit dem Fahrrad unterwegs. Von Münster geht es für den Brillux-Mitarbeiter zum Nordkap. Das ist eine Strecke von 3200 Kilometern. Seine Route führt über Dänemark, Schweden und Finnland bis nach Norwegen. Srokas Rezept, um durchzuhalten?
3: Ich sag mal gerne, bei so einer Tour ist zu 70-30-Regel, 70% entscheidet sich im Kopf und nur 30% eigentlich über das Training in den Beinen. Muss ich dann auch irgendwie wieder auf Spur bringen und sagen, ziehst das jetzt durch und machst da aber weiter.
2: Dabei noch Spenden für die Aktion Kilometer für Kinder zu sammeln, ist für ihn eine zusätzliche Motivation, die Reise durchzuziehen. Damit werden chronisch kranke Kinder und deren Familien unterstützt.
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4: Pizza und Pasta können die Italiener. Mode können sie auch. Und das extrem gut, wie ich finde. Möbel können sie aber scheinbar auch. Wir gucken uns nämlich gleich ein besonderes italienisches Möbelstück an, das schon seit vielen Jahren absolut hip ist. Ein Aufbewahrungscontainer. Stapelbar, futuristisch, zeitlos. Unser Thema gegen 20 vor 6 hier bei Brillux Radio. Ich bin Sabrina Wegner. Schönen guten Tag zusammen.

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2: Wir quizzen jetzt eine Runde und ihr könnt gerne schon mal mitraten. Bei unserem Brillox Radio Job Quiz, unsere ganz besondere Rubrik, die wir haben, stellen wir euch immer spannende Jobs vor. Und heute geht es um einen, da muss man auch in Deutschland wirklich perfektes Englisch für sprechen. Diese Jobs sind auch eher selten. Vorstellungsvermögen, Multitasking-Fähigkeit, logisches Denken sind absolut gefragt und man muss mega stressresistent sein. Ein Fehler, auch wirklich nur der kleinste, kann richtig fatale Folgen haben. Und zwar im Zweifel für jeden von uns. Welchen Job suchen wir?

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1: Im Studio Gisa Weber. Der Tag heute ist ein Auftrag an uns alle, dafür zu sorgen, dass sich Hochwasserkatastrophen möglichst nicht wiederholen. Das hat Bundespräsident Steinmeier bei einem Besuch im Ahrtal gesagt. Dort waren bei der Flutkatastrophe

0: Katastrophe vor genau 5 Jahren 135 Menschen gestorben. Insgesamt gab es 185 Tote. Wer ins Pflegeheim zieht, muss immer mehr aus eigener Tasche zahlen. Im bundesweiten Schnitt kostet es im ersten Jahr im Monat knapp 3.400 Euro, die Bewohner selbst oder ihre Familien stemmen müssen. Laut Verband der Ersatzkassen liegt das unter anderem daran, dass Pflegekräfte inzwischen deutlich mehr verdienen. Nach der Messerattacke an einem Gymnasium im bayerischen Schongau gehen die Ermittler inzwischen von einem möglichen extremistischen Motiv aus. Demnach war der 16-jährige Tatverdächtige den Behörden auch schon vor der Tat bekannt. 2 Schülerinnen wurden bei der Attacke letzte Woche schwer verletzt. 100 Spiele sind bei der Fußball-WM schon durch, jetzt kommen die Entscheidungen. Heute Abend steigt das erste Halbfinale, Topfavorit Frankreich gegen Europameister Spanien. Für viele ist das schon das vorgezogene Endspiel. Morgen geht es dann für England und Argentinien ums 2. Finalticket.
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2: Dienstagabend, hallo ihr Lieben, Sabrina Wegner hier. Es ist Zeit zu quizzen mit dem Brillox Radio Job Quiz. Wir stellen euch da ja immer spannende Jobs vor. Heute ist es einer, den finde ich persönlich auch sehr, sehr faszinierend. Was muss man können? Also für diesen Job muss man auch in Deutschland perfektes Englisch sprechen. Da wäre ich also schon mal raus. Diese Jobs oder dieser Job, den wir euch vorstellen, der ist tatsächlich eher selten. Ja? Vorstellungsvermögen, Multitasking-Fähigkeit, logisches Denken sind absolut gefragt in diesem Job. Man muss richtig stressresistent sein. Und eins ist klar, ein Fehler, ein klitzekleiner Fehler kann wirklich fatale Folgen haben, im Zweifel für jeden von uns. Welchen Job wir suchen, das hört ihr nach 3 Songs.
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0: Welchen Beruf stellen wir euch heute vor? 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
1: Über diesen Beruf wird viel gesprochen, aber kaum jemand weiß, was für ein absurder mentaler Druck hier wirklich herrscht. Denn schon das Auswahlverfahren ist brutal. Über 95% aller Bewerberinnen und Bewerber fallen durch. Warum? Weil dieser Job eine völlig andere Art zu denken erfordert. Normale Menschen denken in Raum und Zeit. Diese Profis aber müssen permanent in 4 Dimensionen denken und im Kopf live berechnen, wo sich Dutzende Objekte, die mit bis zu 900 Kilometern pro Stunde unterwegs sind, in genau 5 Minuten befinden werden. Das Gehirn läuft dabei so auf Anschlag, dass sie gesetzlich gezwungen sind, nach spätestens 2 Stunden eine lange Zwangspause einzulegen. Ein einziger Zahlendreher im Funkverkehr kann hier im schlimmsten Fall hunderte Menschenleben kosten. Ich glaube, ihr habt schon eine Vermutung, oder? Manche von ihnen arbeiten in abgedunkelten Räumen vor Bildschirmen, aber die bekanntesten Gesichter dieses Berufes sitzen in einer komplett verglasten Kanzel in schwindelerregender Höhe. Sie sprechen ein internationales, glasklares Englisch und geben am Ende die finalen Kommandos für jeden Start und jede Landung. Und welchen Beruf suchen wir? Es sind natürlich die Fluglotsen.
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1: Sonne und Wolken sind heute Abend erstmal dabei, aber im Osten und Süden kann es auch noch mal krachen mit einzelnen, teils kräftigen Gewittern. In der Nacht beruhigt sich das meistens, hier und da gibt es noch Schauer oder ein Gewitter. Die Tiefstwerte liegen bei 21 bis 12 Grad. Morgen erst freundlich und warm, später in der Südhälfte mehr Wolken mit Schauern und Gewittern und maximal 32 Grad.
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2: Weniger Schmerzen im Knie. In Deutschland leiden 5 bis 6 Millionen Menschen an einer Kniearthrose, einem Gelenkverschleiß. Patientinnen und Patienten leiden vor allem unter starken Schmerzen. Eine neue Therapie macht nun Hoffnung. Durch einen minimalinvasiven Eingriff mit einem Katheter ist es nun erstmals gelungen, dass die Patienten weniger Schmerzen haben. Bei dem Eingriff haben Mediziner der Berliner Charité entzündete Blutgefäße im Kniegelenk gezielt verödet. Eine schonendere Alternative für Patienten, die bislang oft nur zwischen Schmerzmitteln und einer größeren Operation wählen konnten.
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3: Kennt ihr die Serie White Collar? Oh, ich fand sie großartig. Da geht es um einen charmanten Kunstfälscher, der dem FBI am Ende als Berater dient. Im Gegenzug darf er mit Fußfessel seine Freiheit genießen. Und ich kann euch sagen, smarter Hauptdarsteller. Wirklich. Vielleicht habe ich die Serie deswegen auch so gern geguckt. Ich weiß nicht. Ja, bei uns geht es gleich auch um Kunstfälscher. Und zwar um einen ganz berühmten. Er hat Werke von den ganz großen Künstlern gefälscht. Picasso zum Beispiel. Unser Thema gegen 20 vor 7. Da gucken wir uns diesen besonderen Kunstfälscher mal ein bisschen genauer an hier bei Brillux Radio. Ich bin Sabrina Wegner. Wünsche euch einen schönen guten Tag.

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1: 81 Folgen in 0, nix verschlungen. So ging es mir bei der Serie White Collar. Da geht es um einen Kunstfälscher, der dem FBI als Berater dient. Und im Gegenzug darf er mit Fußfessel seine Freiheit genießen. Und dieser Hauptdarsteller, ja, Matt Bomer. Oh, sehr smarter Typ, kann ich euch sagen. Müsst ihr mal reinklicken. Kunstfälscher, das ist unser Thema. Wir sprechen über einen der schillerndsten Kunstfälscher überhaupt. Er hat eine Zeit lang ein wirklich wunderbares Leben geführt. Ja? Luxus, Kunst, große Namen. Alexandra Peters aus der Brillux Radio Redaktion. Wer war bitte dieser Mann und was hat ihn so besonders gemacht?
2: Elmir de Horry war jemand, der nicht einfach ein paar Bilder gefälscht hat, sondern vermutlich Tausende. Und zwar im Stil von richtig großen Künstlern wie Picasso oder Matisse. Er konnte deren Handschrift so gut imitieren, dass seine Werke in Galerien verkauft wurden, ohne dass jemand Verdacht geschöpft hat. Und das über Jahre hinweg.
1: Und gleichzeitig hat er selbst ein, ja, ziemlich auffälliges Leben geführt, ne?
2: Ja, total. Er hat nicht im Verborgenen gelebt, sondern eher wie ein Star mit Partys, Kontakten in der Kunstszene, einer Villa auf Ibiza. Und genau das macht die Geschichte so absurd. Er war Teil dieser Welt, die er gleichzeitig ausgetrickst hat. Irgendwann wurde er selbst zur Figur, über die gesprochen wurde, fast schon berühmter als mancher der Künstler, die er imitiert hat.
1: So, und wie ist die Geschichte geendet?
2: Ziemlich tragisch. Als der Druck größer wurde und ihm strafrechtliche Konsequenzen drohten, hat er sich auf Ibiza das Leben genommen. Und bis heute ist nicht eindeutig geklärt, wie viele seiner Fälschungen noch im Umlauf sind. Also Bilder, die irgendwo hängen und vielleicht immer noch für echt gehalten werden.
1: Ein Leben zwischen Glamour und Täuschung und Kunst, die vielleicht bis heute nicht enttarnt ist. Die Geschichte zeigt, wie leicht sich selbst Experten manchmal blenden lassen. Brillux Radio ist hier. Euch einen schönen Dienstag.

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1: Vor allem im Winter spüren wir es alle, ob die vier Wände, in denen wir wohnen, auch wirklich gut gedämmt sind. Unser Haus ist 6 Jahre, in dem wir wohnen, 6 Jahre alt. Die Dämmung also noch auf dem neuesten Stand. Sieht bei alten Häusern anders aus. Aber, und das muss man auch ganz klar sagen, so eine Fassadendämmung kostet auch richtig Geld. Und trotzdem lohnt es sich, sagen die Experten. Warum? Wir gucken uns gleich mal den Vorher-Nachher-Effekt an. Und das machen wir in der nächsten Stunde hier bei Brillux Radio.

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1: Im Studio Gisa Weber. Schmerz und Leid sind 5 Jahre nach der verheerenden Flutkatastrophe in Rheinland-Pfalz und NRW nicht vergessen. Das hat Bundespräsident Steinmeier bei einem Besuch im Ahrtal gesagt. Allein dort waren 135 Menschen bei der Flut ums Leben gekommen. Insgesamt starben 185 Menschen. Die Bahn hat immer mehr mit Sabotage zu kämpfen. Laut Bild gab es von Januar bis Juni schon 2200 Sabotagefälle wie Brandstiftung, durchtrennte Kabel oder Metalldiebstahl. Ein Plus von 7% im Vergleich zum letzten Jahr. Darunter leiden nicht nur Fahrgäste, sondern auch der Güterverkehr. Ob Kaffee oder Schokolade, immer mehr Menschen greifen beim Einkaufen zu fair gehandelten Produkten. Der Umsatz hat in Deutschland im vergangenen Jahr mit 2,7 Milliarden Euro einen neuen Rekord erreicht. Das zeigt eine Bilanz des Forums Fairer Handel. Wer holt sich das erste Ticket für das Endspiel der Fußball-WM? Top-Favorit Frankreich und Spanien kämpfen heute im ersten Halbfinale darum. Der erste der FIFA-Weltrangliste trifft auf den zweiten. Um 21 Uhr unserer Zeit ist Anpfiff. Der Gewinner trifft am Sonntag auf Argentinien oder England.
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2: Kurz nach 7. Schönen Dienstag euch. Sabrina Wegner hier. Jetzt im Sommer brauchen wir sie nicht, unsere Jacke, aber spätestens im Herbst, da wird sie wieder wichtig. So ist das auch bei unseren Häusern. Beim Haus heißt die Jacke ja Fassadendämmung. Unser Haus zu Hause, wo wir wohnen, das ist

0: 6 Jahre alt, ist ein Neubau. Die Dämmung ist also noch auf dem neuesten Stand. Das sieht bei alten Häusern anders aus. Aber so eine Fassadendämmung, die kostet natürlich auch richtig Geld. Die Experten sagen aber, diese Investition, die lohnt sich. Warum ist das so? Das gucken wir uns gleich mal an. Wir zeigen euch den Vorher-Nachher-Effekt. Und das machen wir nach 3 Songs.
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1: Unser Haus, in dem wir wohnen, das ist jetzt 6 Jahre alt, ist ein Neubau. Die Dämmung ist also noch auf dem neuesten Stand. Wer ein älteres Haus besitzt, erbt oder kauft, da sieht es meistens anders aus. Da gibt es nämlich entweder gar keine Dämmung oder sie ist völlig veraltet. So, die Fragen, die dann aufkommen, sind ja eigentlich immer dieselben. Soll ich das wirklich machen? Bringt das tatsächlich so viel? Kostet ja auch wahnsinnig viel. Und diese Gedanken haben natürlich ihre Berechtigung, denn ich habe es gerade schon gesagt, eine Dämmung kostet, ja. Mein Brandungsradio-Kollege Daniel Peters wollte deshalb wissen, was genau sich durch eine Fassadendämmung verändert. Daniel, klär uns bitte mal auf. Es gibt einen spürbaren Vorher-Nachher-Effekt, richtig?
2: Ja, den gibt es. Schauen wir uns ganz konkret an. Bei Tobias, der hat sich 2019 eine Eigentumswohnung in Frankfurt gekauft. 80 Quadratmeter, 3 Zimmer, Haus Anfang der 60er gebaut, ohne Dämmung. Ist viel Liebe reingeflossen, aber auch mindestens genauso viel Energie rausgeflossen.
3: Merkte man doch gerade, wenn man dann mal November, Dezember im Wohnzimmer auf der Couch liegt und es sich gemütlich macht, eine Runde Fernseh schauen will, eine Decke musste man sich eigentlich immer greifen. Das ist so eine Grundkühle irgendwie da, selbst wenn du eben heizt.
2: Im Spätsommer 2024 hat die Eigentümergemeinschaft dann entschieden, wir dämmen. Mineralwolle, 12 cm rund ums Haus.
1: Das ist ja gerade mal so dick wie ein Taschenbuch, ja? Hat das denn wirklich was gebracht?
2: Ja, tatsächlich hat Tobias das schon gemerkt, als rund ums Haus noch Baustelle war. Die Handwerker hatten gerade die nackten Dämmplatten angebracht.
3: So ein Zugluftgefühl, was ich trotz geschlossener Fenster, trotz geschlossener Türen sonst immer verspürt habe, war ab dem Moment, wo außen die Dämmplatten installiert waren, war das verschwunden.
2: Noch kein Putz an der Wand, noch keine Farbe und trotzdem die Zugluft weg.
1: So, und lohnt sich das denn auch finanziell?
2: Klar, das ist natürlich die entscheidende Frage. Tobias war einer der Treiber in der Eigentümergemeinschaft und er sagt, die Skepsis, die war schon groß. Einige dachten, das kostet am Ende nur und bringt nichts. Tja, und inzwischen sagen die nichts mehr. Tobias selbst merkt das an seinem Heizverhalten.
3: Ich habe sie in der Tat meistens jetzt nicht mehr auf 4, sondern auf 3 stehen, weil es einfach deutlich ausreicht. Und vor allem, und das war mir besonders wichtig, das Wohngefühl in meinem Wohnzimmer ist einfach deutlich gestiegen. Und ja, ich mochte die Wohnung von Anfang an, aber seitdem wir installiert haben, mag ich meine Wohnung noch mehr.
2: Und bei den Energiepreisen ist das nicht nur ein Gefühl, sondern vor allem auch mehr Geld in der Tasche.
1: Die Decke auf der Couch, die braucht Tobias nicht mehr ganz so häufig. Daniel Peters über den Vorher-Nachher-Effekt einer Fassadendämmung. Hier bei Brillux Radio, gut informiert mit uns.

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1: Sonne und Wolken sind heute Abend erstmal dabei, aber im Osten und Süden kann es auch noch mal krachen mit einzelnen, teils kräftigen Gewittern. In der Nacht beruhigt sich das meistens, hier und da gibt es noch Schauer oder ein Gewitter. Die Tiefstwerte liegen bei 21 bis 12 Grad. Morgen erst freundlich und warm, später in der Südhälfte mehr Wolken mit Schauern und Gewittern und maximal 32 Grad.
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2: Sonnenstrom von der Landebahn. Am Flughafen Düsseldorf ist die größte Photovoltaikanlage ihrer Art in Deutschland in Betrieb gegangen. Direkt neben einer Start- und Landebahn. Auf einer Fläche von knapp 20 Fußballfeldern erzeugen 31.000 Solarmodule künftig genug Strom, um rund 4.200 Vier-Personen-Haushalte ein Jahr lang zu versorgen. Der Flughafen wird damit nicht nur zum Startpunkt für Reisen, sondern auch für mehr erneuerbare Energie.
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3: Sechs Staffeln gibt es von der Serie White Collar. Kennt ihr die? Ich habe sie inhaliert. In der Serie geht es um einen Kunstfälscher, der geschnappt wird, dann fürs FBI arbeitet und im Gegenzug mit Fußfessel in Freiheit leben darf. Die Serie, die hat einen sehr smarten Hauptdarsteller. Ja, lohnt sich definitiv mal reinzugucken. Bei uns geht's gleich auch um Kunstfälschungen. So wie in der Serie White Collar wird das Thema nämlich gerne in Filmen und Serien verwendet. Warum das so ist und auch ein paar Filmbeispiele hört ihr gegen 20 vor 8 hier bei uns bei Brillux Radio. Sabrina Wegner hier, macht euch einen schönen Abend.

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1: Bilder, die mehr als 200 Millionen Euro kosten. Das sind Kunstwerke von großen Künstlern. Und ich stöhne schon, wenn ich ein Bild kaufe, was 100 Euro kosten soll. Ah ja,

0: 200 Millionen Euro. Wahnsinn, oder? Für ein Bild. Ja, echte Kunst ist teuer, echte Kunst ist begehrt und manchmal eben auch gefälscht. Kein Wunder also, dass genau dieses Thema auch in Filmen und Serien immer wieder auftaucht. Oft geht es dabei nicht nur um schöne Bilder, sondern um Betrug, Hochstapelei und richtig große Geschichten. Alexandra Peters aus der Brillux-Radio-Redaktion. Warum ist das Thema Kunstfälschung eigentlich so beliebt im Film?
1: Weil es eine perfekte Mischung ist. Es geht um Geld, um Macht, um Täuschung, aber gleichzeitig auch um Ästhetik. Kunstfälschungen haben im Film immer diesen Doppelboden. Einerseits sieht man wunderschöne Bilder, andererseits weiß man, das ist alles nicht echt. Und genau dieser Kontrast trägt ganze Geschichten. Ein gutes Beispiel ist der Film The Thomas Crown Affair. Da spielt Kunst nicht nur eine Rolle als Objekt, sondern auch als Teil eines raffinierten Spiels zwischen Diebstahl und Intelligenz.
0: Also Kunst als Teil eines größeren Plans. Gibt es auch Fälle, wo es stärker um den Fälscher selbst geht?
1: Ja, absolut. In der Serie White Collar zum Beispiel steht ein Hochstapler im Mittelpunkt, der Kunstfälschung und Betrug nutzt, um selbst im Spiel der Reichen mitzuspielen. Oder im Film Gambit, wo ein angebliches Monet-Gemälde gefälscht wird, um einen raffinierten Betrug zu inszenieren. Da geht es weniger um das einzelne Bild, sondern darum, wie leicht sich die Kunstwelt manipulieren lässt, wenn die Geschichte dahinter stimmt.
0: Und was zieht sich da als gemeinsames Motiv durch?
1: Eigentlich immer das Gleiche. Die Frage, was echt überhaupt bedeutet. Viele Filme zeigen, dass ein Bild nicht nur durch Farbe und Leinwand wertvoll wird, sondern durch den Namen dahinter und die Geschichte, die erzählt wird. Und genau da setzen diese Geschichten an. Sie spielen mit unserer Bereitschaft zu glauben, was wir sehen.
0: Ob im Kino oder in Serien, Kunstfälschungen sind mehr als nur Kriminalgeschichten. Sie zeigen, wie schnell Wahrnehmung kippen kann. Und manchmal ist nicht das Bild die Täuschung, sondern die ganze Geschichte drumherum. Brillux Radio hier. Euch einen schönen Abend.

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1: Im Studio Gisa Weber. Der Tag heute ist ein Auftrag an uns alle, dafür zu sorgen, dass sich Hochwasserkatastrophen möglichst nicht wiederholen. Das hat Bundespräsident Steinmeier bei einem Besuch im Ahrtal gesagt. Dort waren bei der Flutkatastrophe vor genau 5 Jahren 135 Menschen gestorben. Insgesamt gab es 185 Tote. Wieder eine Kehrtwende von US-Präsident Trump. Er will nun doch keine Gebühr für Schiffe in der Straße von Hormuz erheben. Das hatte Trump gestern noch angekündigt. Danach waren die Ölpreise wieder in die Höhe geschossen. Auch weil befürchtet wurde, dass keine Öltanker mehr durch die wichtige Meerenge kommen. Schon wieder sorgt offenbar ein Anschlag an einer Bahnstrecke für Einschränkungen im Zugverkehr. An der Strecke Hamburg-Cuxhaven wurde ein Verteilerkasten angezündet, teilte die Polizei mit. Am Wochenende war bereits die Bahnstrecke zwischen Köln und Düsseldorf wegen eines Brandanschlags gesperrt. 100 Spiele sind bei der Fußball-WM schon durch, jetzt kommen die Entscheidungen. Heute Abend steigt das erste Halbfinale, Topfavorit Frankreich gegen Europameister Spanien. Für viele ist das schon das vorgezogene Endspiel. Morgen geht es dann für England und Argentinien ums zweite Finalticket.
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1: Wir sehen sie wahrscheinlich jeden Tag. Wir gehen jeden Tag hindurch, durch unsere Haustüre. Und manchmal braucht die auch einfach einen neuen Anstrich. Muss ja nicht gleich eine komplett neue Tür sein. Mein Kollege Daniel Peters, der hat Oda Postmeier getroffen. Daniel, was hat sie denn gemacht?
2: Sie hat den Maler kommen lassen. Mhm. Die Haustür aus Holz ist nämlich noch ziemlich robust, aber eben optisch in die Jahre gekommen. Die hatte diesen klassischen Look, wie ihn viele Haustüren in den 90ern hatten. Weiß lackiert, weißer Türgriff, schlicht. Nichts, was einen wirklich anspricht. Sie hat sich dann in anderen Wohngebieten Inspiration gesucht.
3: Und dann gefiel uns auf Anhieb bei den Haustüren dieser Grauton. Allerdings waren die meisten Haustüren aus Stahl, Aluminium oder Kunststoff. Und ja, wer weiß, wie das dann nachher aussieht. Im Endeffekt wollten wir lieber das Alte eigentlich erhalten.
2: Für sie war daher schnell klar, eine neue Tür kommt nicht in Frage. Wir wollen die alte überarbeiten lassen.
1: Okay, alte Tür behalten, sicher sehr, sehr gut. Aber wie wird aus so einer weißen 90er-Tür

0: plötzlich was Modernes. Also so wie sie es beschrieben hat, die sehen ja vom Look ganz anders aus.
1: Vor allem über Farbe. Frederik Heuing ist Malermeister aus Ibbenbüren und hat die Umgestaltung umgesetzt. Die Richtung war ja klar, grau, aber welches Grau?
2: Wir haben halt 10.000 verschiedene Grautöne. Und da bin ich immer ein Freund, sehr individuell auf die Kunden einzugehen und zu gucken, was ist deren Grauton? Möchten die lieber einen warmen Grauton haben, der nicht zu sehr ins Kühle abrutscht? Oder doch lieber eher einen sehr modernen, kühlen Grauton? Von daher, ich sage immer, modern ist das, was dem Kunden gefällt.
1: Der Maler hat mit seinen Lacken unendlich viele Möglichkeiten, während bei einer komplett neuen Tür häufig nur ein paar Farbtöne zur Auswahl stehen.
0: Okay, und für welches Grau hat sich Oda entschieden?
1: Für ein helles, warmes Grau. Mhm. Kein Anthrazit, kein Trendgrau, sondern ein ruhiger Farbton, der sich sehr zurückhaltend in die rote Klinkerfassade einfügt. Der Schreiner hat noch den alten weißen Türgriff ausgetauscht gegen ein silbernes Exemplar und schwupps, fertig war die alte, neue Haustür.
3: Wahnsinn, sieht wirklich aus wie eine neue Tür. Also da sind schon mehrere Leute stehen geblieben, haben gesagt, das sieht ja richtig toll aus. Also habt ihr eine neue Tür? Also die konnten das gar nicht glauben, dass da im Prinzip ein neuer Griff drangekommen ist und eben neue Farbe, dass das so toll dann aussehen würde wie eine neue Tür.
1: Nachbarn, die stehen bleiben. Vielleicht ist das ehrlichste Kompliment, das eine Haustür bekommen kann.
0: Absolut. Ja, manchmal braucht es eben keine neue Haustür, sondern einfach nur die richtige Farbe und jemanden, der davon Ahnung hat. Danke, Daniel.
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1: Im Studio Gisa Weber. Schmerz und Leid sind 5 Jahre nach der verheerenden Flutkatastrophe in Rheinland-Pfalz und NRW nicht vergessen. Das hat Bundespräsident Steinmeier bei einem Besuch im Ahrtal gesagt. Allein dort waren 135 Menschen bei der Flut ums Leben gekommen. Insgesamt starben 185 Menschen. Wer ins Pflegeheim zieht, muss immer mehr aus eigener Tasche zahlen. Im bundesweiten Schnitt kostet es im ersten Jahr im Monat knapp 3.400 Euro, die Bewohner selbst oder ihre Familien stemmen müssen. Laut Verband der Ersatzkassen liegt das unter anderem daran, dass Pflegekräfte inzwischen deutlich mehr verdienen. Wieder eine Kehrtwende von US-Präsident Trump. Er will nun doch keine Gebühr für Schiffe in der Straße von Hormuz erheben. Das hatte Trump gestern noch angekündigt. Danach waren die Ölpreise wieder in die Höhe geschossen. Auch weil befürchtet wurde, dass keine Öltanker mehr durch die wichtige Meerenge kommen. Schlechte Toiletten, keine Laternen oder Sitzmöglichkeiten. Fast jeder zweite Rastplatz fällt beim ADAC-Test durch. Dabei wurden Plätze ohne Restaurant oder Tankstelle unter die Lupe genommen. Vor allem beim Zustand der Toiletten muss sich etwas ändern, heißt es vom ADAC.
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0: Was macht einen Film eigentlich zum Meisterwerk? 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
1: Strand, Meer und ein großer Traum. Nämlich der Traum von Elisa und Gerrit. Die beiden kommen aus Hotelfamilien und waren auf der Suche nach etwas Eigenem, einem kleinen, schnuckeligen Hotel, das sie übernehmen können. Und sie sind tatsächlich fündig geworden auf, wie ich finde, einer der schönsten Inseln Deutschlands.
2: Wir kennen Sylt schon von Urlauben auch, waren jedes Jahr hier auch mit meiner Familie und kannten die Insel so schon, auch was das Gastronomische betrifft. Und da haben wir gedacht, ja, das können wir uns hier gut vorstellen.
3: Und ist natürlich auch aus touristischer Sicht einfach ein tolles und attraktive Destination und hat uns den Start sicherlich in die Selbstständigkeit auch einfach erleichtert, muss man ganz klar sagen.
1: Auf Sylt, also genauer gesagt in Westerland, da haben die beiden ihr Hotel gefunden. Klein, voller Charakter und im guten Zustand von den Voreigentümern übergeben.
3: Das war auch den Voreigentümern ganz wichtig, dass das Haus bestehen bleibt, dass der Charme weiterlebt.
2: Dass nicht der Abrissbagger kommt und hier einmal Tabula Rasa macht. Also die haben uns schon so ausgewählt oder haben das mit uns so besprochen, dass das einfach alles so liebevoll und so weiter fortgeführt werden soll.
1: Also Abriss kam nicht in Frage, aber ein Fresh-Up, das brauchte das 90er-Jahre-Hotel auf jeden Fall. Und das hat es auch bekommen. Was Elisa und Gerrit nach einer 6-monatigen Renovierung aus dem Hotel gezaubert haben, das ist wirklich unglaublich schön. Gehört habt das hier bei uns, bei Brillux Radio.
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1: Im Studio Silas Quiring. Schmerz und Leid sind 5 Jahre nach der verheerenden Flutkatastrophe in Rheinland-Pfalz und NRW nicht vergessen. Das hat Bundespräsident Steinmeier bei einem Besuch im Ahrtal gesagt. Allein dort waren 135 Menschen bei der Flut ums Leben gekommen. Insgesamt starben mehr als 180 Menschen. Wieder eine Kehrtwende von US-Präsident Trump. Er will nun doch keine Gebühr für Schiffe in der Straße von Hormuz erheben. Das hatte Trump einen Tag vorher noch angekündigt. Danach waren die Ölpreise wieder in die Höhe geschossen. Auch weil befürchtet wurde, dass keine Öltanker mehr durch die wichtige Meerenge kommen. 100 Euro für 1 Liter Saft. Foodwatch hat ein Nahrungsergänzungsmittel der Marke Lavita zur dreistesten Werbelüge des Jahres gekürt. Das Produkt besteht größtenteils aus Fruchtsaftkonzentrat und teils überdosierten Vitaminen, so die Verbraucherschützer. Die Bahn hat immer mehr mit Sabotage zu kämpfen. Laut Bild gab es von Januar bis Juni schon 2200 Sabotagefälle wie Brandstiftung, durchtrennte Kabel oder Metalldiebstahl. Ein Plus von 7% im Vergleich zum letzten Jahr. Darunter leiden nicht nur Fahrgäste, sondern auch der Güterverkehr.
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1: Y2K, der Stil, das Lebensgefühl aus den 2000ern, ist wieder wirklich überall zu finden. In der Mode, in der Kunst und natürlich auch, wie soll das anders sein, in Filmen. Johanna Penzek aus der Brillux Radio Redaktion, wo finden wir dieses Y2K jetzt auch im Film?
2: Eigentlich überall, vor allem beliebt sind ja aktuell Fortsetzungen von Filmen, die in den 2000ern durch die Decke gegangen sind. Allerneuestes Beispiel, Der Teufel trägt Prada 2. Nach über 20 Jahren ist jetzt der zweite Teil rausgekommen und wieder in den Kinos. Der Style der Protagonisten im Film greift schon so ein bisschen diese 2000er Mode wieder auf, aber nicht nur Modefilme sind ja total im Trend. Auch sowas wie Mean Girls, Vorsicht Bissig oder Natürlich Blond aus dem Jahr 2000 haben letztes Jahr eine Serienfortsetzung bekommen.
1: Das waren jetzt schon so ein bisschen Girly-Filme. Ist das so die Richtung, in die Y2K-Filme gehen?
2: Wenn es in die modische Richtung geht, dann auf jeden Fall. Girly ist Trumpf, aber Y2K findet man auch in anderen Genres wieder. Netflix hat zum Beispiel einen Zeitreise-Mörder-Thriller rausgebracht, in dem die Protagonistin ins Jahr 2004 reist, um einem Mörder das Handwerk zu legen. Die 2000er übernehmen so langsam den Job der 80er. Also die neue Generation reist in die Vergangenheit, eben in das Zeitalter ihrer Eltern. Und das sind jetzt eben die 2000er. Ich denke, in den nächsten Jahren werden da noch mehr Filme wie diese auftauchen.
1: Was außer der Mode macht die 2000er denn so besonders, dass sie jetzt so krass zurückkommen und auch so ein kleines bisschen romantisiert werden?
2: In den Filmen gibt es neben der Mode auch noch das Technikthema. In den 2000ern gibt es ja schon Handys, aber zum Beispiel noch nicht sowas wie Instagram, also kein Dauer-Online-Sein. Und genau das macht diese Zeit für Filme so spannend, weil Kommunikation irgendwie noch ganz anders funktioniert hat. Das bietet für die, die diese Zeit erlebt haben, so einen Nostalgiefaktor beim Schauen und fasziniert dann andersrum die jüngere Generation, die diese Zeit ja gar nicht erlebt hat.
1: Y2K kommt also in den Kinos wieder groß raus. Und ich hoffe einfach, dass ich dabei nicht wieder lernen muss, Hüfthosen gut zu finden.
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1: Im Studio Silas Quiring. Dieser Tag ist ein Auftrag an uns alle, dafür zu sorgen, dass sich Hochwasserkatastrophen möglichst nicht wiederholen. Das hat Bundespräsident Steinmeier bei einem Besuch im Ahrtal gesagt. Dort waren bei der Flutkatastrophe vor genau 5 Jahren 135 Menschen gestorben. Insgesamt gab es über 180 Tote. 100 Euro für 1 Liter Saft. Foodwatch hat ein Nahrungsergänzungsmittel der Marke LaVita zur dreistesten Werbelüge des Jahres gekürt. Das Produkt besteht größtenteils aus Fruchtsaftkonzentrat und teils überdosierten Vitaminen, so die Verbraucherschützer. Die Bahn hat immer mehr mit Sabotage zu kämpfen. Laut Bild gab es von Januar bis Juni schon 2200 Sabotagefälle wie Brandstiftung, durchtrennte Kabel oder Metalldiebstahl. Ein Plus von 7% im Vergleich zum letzten Jahr. Darunter leiden nicht nur Fahrgäste, sondern auch der Güterverkehr. 2 Monate nach dem Tigerangriff in Sachsen ist das Opfer jetzt gestorben. Der 72-jährige Tierpfleger war auf einem Privatgelände von dem entlaufenen Tiger attackiert und schwer verletzt worden. Gegen die Besitzerin des Raubtiers, die selbsternannte Tiger Queen, wird wegen fahrlässiger Tötung ermittelt.
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1: Meine Freundin hat sich so richtig in ein altes Haus verknallt. Als die ersten Fotos kamen, die ersten 67 von Hunderten, da war sofort klar, das hat Stil, Charakter und auch richtig viel Potenzial. Ein echtes Typ-Traumhaus. Dann aber, da ging es beim zweiten Blick plötzlich um sowas wie Dämmung, Fenster und Technik. Und dann war auch die große Frage da, was machen wir denn zuerst? Und was kann warten? Was hat Priorität? Darüber spreche ich jetzt mit Ralf Twenter. Er ist technischer Berater bei Brilux. Ralf, ich würde in so einem Fall ja am liebsten alles sofort erstmal hübsch machen. Neue Farben, schöne Einrichtung und so. Ist das wohl eine gute

0: gute Idee?
1: Ja, also ich kann total verstehen, wenn du erstmal mit dem Anspruch daran gehst, ich möchte mein Haus, ich habe jetzt ein neues Haus, ich möchte mich hier wohlfühlen, ich mache es jetzt erstmal schön. Ja? Du musst aber immer im Hinterkopf haben, vielleicht möchte ich in 2, 3 Jahren habe ich wieder ein bisschen Geld und dann möchte ich vielleicht die Fenster anpassen. Das bedeutet in der Regel, dass deine Laibung, also die Randbereiche der Fenster von innen, die werden wahrscheinlich mechanisch so ein bisschen beschädigt werden und da wirst du nochmal wieder ran müssen. Das heißt, dass du viel Energie und Arbeit in die, ich sage jetzt mal, Aufhübschung deines Gebäudes gesteckt, ja. Und dann kommen nachher die Handwerker und reißen alles wieder auf.
0: Das will ich natürlich nicht, ja. Was ist denn eine gute Reihenfolge, damit ich eben später nicht wieder alles aufreißen muss?
1: Es gibt so eine Grundregel, ja, die heißt, bei der energetischen Sanierung arbeiten wir von außen nach innen und von oben nach unten. Das heißt, wenn wir von außen nach innen arbeiten, fangen wir erst mit der Außenhülle an des Gebäudes. Wenn wir dann sagen von oben nach unten, dann würde ich immer empfehlen, mit dem Dach anzufangen. Dann im nächsten Schritt mit Fenstern und Türen weiterzumachen und im dritten Schritt dann die Fassade anzupassen und zu dämmen.
0: Du hast jetzt auch von energetischer Sanierung gesprochen. Super wichtig, um langfristig Kosten zu sparen. Da kann ich doch am besten schon bei der Besichtigung nach dem Energieausweis fragen, ja?
1: Es gibt eine Energieausweispflicht, ja, also dass die Energieausweise vorlegen. Aber natürlich muss man die auch lesen können. Ne? Gott sei Dank sind da Farben drauf und Rot ist immer schlecht und Grün ist immer super. Ne? Daran kann man sich vielleicht schon mal so grob orientieren. Ja? Das Problem ist bloß, wenn man jetzt nicht unbedingt im Thema ist, kann man ja nicht unbedingt einschätzen, ja, woran liegt es denn jetzt? Ja? Ist es zum Beispiel die fehlende Dämmung im Dach oder ist es eine Heizung, die einfach 40 Jahre alt ist und einen extrem schlechten Brennwert hat? Ne? Also im Rahmen der Planung einer Sanierung gehört für mich auch immer die Konsultierung eines Energieberaters dazu, der einen unterstützt, die energetische Sanierung des Gebäudes zu planen.
0: Auf Dauer eine Menge Arbeit, die sich dann aber lohnt. Und meine Freundin schaut inzwischen tatsächlich auch schon ganz anders auf ältere Häuser. Nicht nur auf die schönen Details, sondern auch auf das, was so dahinter steckt oder darunter. Mit der richtigen Reihenfolge, haben wir gerade gehört, wird aus vielen Baustellen am Ende dann aber doch ein echtes Traum zu Hause. Also keine Bange, mit den echten Experten an der Seite wird das alles gut. Und dir, Ralf, danke für die Tipps hier bei Brillux Radio.
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1: Im Studio Silas Quiring. Schmerz und Leid sind 5 Jahre nach der verheerenden Flutkatastrophe in Rheinland-Pfalz und NRW nicht vergessen. Das hat Bundespräsident Steinmeier bei einem Besuch im Ahrtal gesagt. Allein dort waren 135 Menschen bei der Flut ums Leben gekommen. Insgesamt starben mehr als 180 Menschen. Wieder eine Kehrtwende von US-Präsident Trump. Er will nun doch keine Gebühr für Schiffe in der Straße von Hormuz erheben. Das hatte Trump einen Tag vorher noch angekündigt. Danach waren die Ölpreise wieder in die Höhe geschossen. Auch weil befürchtet wurde, dass keine Öltanker mehr durch die wichtige Meerenge kommen. Wer in ein Pflegeheim zieht, muss immer mehr für den eigenen Platz zuzahlen. Inzwischen sind es im ersten Jahr im bundesweiten Schnitt knapp 3.400.

0: 400 Euro monatlich, so der Verband der Ersatzkassen. Regional sind die Unterschiede groß. In Bremen müssen Pflegebedürftige rund 900 Euro mehr zahlen als in Sachsen-Anhalt. Der Top-Favorit ist raus. Im WM-Halbfinale hat Spanien Frankreich bezwungen. Die Franzosen verloren am Ende mit 0:2. Die Spanier ziehen dank ihrer starken Verteidigung mit nur einem Gegentor im ganzen Turnier ins Endspiel gegen England oder Argentinien.
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1: Ein Teppich für 20.000 Franken. Monatelange Handarbeit. Und dann kommt so eine ganz blöde Mail mit zwei Worten. Nicht verwendbar. Klingt absolut absurd, ist aber ganz genau so passiert. Linda Wilmes aus der Frelux Radio Redaktion. Ziemlich bitterer Moment. Aber hol uns nochmal ab, was ist da genau passiert?
2: Es geht um die Schweizer Manufaktur Kramis Teppich Design AG. Die sind spezialisiert auf maßgefertigte Teppiche, echte Einzelstücke, ganz viel Handarbeit und viel Abstimmung. Und in diesem Fall hat ein internationaler Künstler ein eigenes Design geliefert, wie der Teppich aussehen sollte. Kramis hat das dann umgesetzt über Wochen mit extrem viel Präzision.
1: Also eigentlich eine echte High-End-Kollaboration.
2: Ja, absolut. Bis der Teppich dann fertig war und dann kommt plötzlich diese Mail. Nicht verwendbar. Kein großes Feedback, keine zweite Chance, einfach eine klare Absage.
1: Und dann sitzt man auf einem 20.000 Franken Teppich. Das sind ja umgerechnet fast 22.000 Euro.
2: Ja, genau. Und das Problem war, das Design gehörte ja dem Künstler. Das heißt, Kramis durfte den Teppich nicht einfach weiterverkaufen.
1: Also, fertiges Produkt, aber blockiert. Wie sah der denn aus? Also, was war da so besonders dran?
2: Wie so ein überdimensionales, abstraktes, weiches Fell. Beige mit braunen Flecken in der Mitte, organisch geformt wie so ein Spiegelei. Ja, und irgendwann hat man dann entschieden, man kann ihn auch einfach nicht liegen lassen. Also wurde der Teppich radikal zerlegt in 51 Einzelstücke, jedes mit Zertifikat. Fragmente eines eigentlich gescheiterten Kunstwerks. Plötzlich wollten die Leute genau diese Fragmente haben. Nicht trotz der Geschichte, sondern wegen ihr. Und alle 51 Stücke wurden verkauft.
1: Also aus Scheitern wird dann plötzlich was Neues.
2: Ja, und noch cooler, alles, was über den reinen Wert des Teppichs hinausging, also dieser zusätzliche Erlös, der durch die ganze Geschichte, die Aufmerksamkeit und den Verkauf der Fragmente entstanden ist, wurde von Kramis gespendet.
1: Ein Teppich, der abgelehnt, zerschnitten und verkauft wird. Am Ende zeigt, finde ich, diese schicksalshafte Geschichte, dass Scheitern nicht immer das Ende sein muss, sondern manchmal erst der Anfang von was ganz Neuem.
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0: schwierig. Dieser Tag ist ein Auftrag an uns alle, dafür zu sorgen, dass sich Hochwasserkatastrophen möglichst nicht wiederholen. Das hat Bundespräsident Steinmeier bei einem Besuch im Ahrtal gesagt. Dort waren bei der Flutkatastrophe vor genau 5 Jahren 135 Menschen gestorben. Insgesamt gab es über 180 Tote. Wer in ein Pflegeheim zieht, muss immer mehr aus eigener Tasche dazu zahlen. Im bundesweiten Schnitt kostet es im ersten Jahr im Monat knapp 3.400 Euro, die die Bewohner selbst oder ihre Familien stemmen müssen. Laut Verband der Ersatzkassen liegt das unter anderem daran, dass Pflegekräfte inzwischen deutlich mehr verdienen. 2 Monate nach dem Tigerangriff in Sachsen ist das Opfer jetzt gestorben. Der 72-jährige Tierpfleger war auf einem Privatgelände von dem entlaufenen Tiger attackiert und schwer verletzt worden. Gegen die Besitzerin des Raubtiers, die selbsternannte Tiger Queen, wird wegen fahrlässiger Tötung ermittelt. Spanien steht im WM-Finale. Die Iberer bremsten Topfavorit Frankreich und Superstar Mbappé mit ihrer starken Defensive komplett aus und siegten mit 2:0. Im zweiten Halbfinale wollen England und Argentinien heute nachziehen. Das Endspiel steigt dann am Sonntag.
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1: Was habt ihr für ein Bild vor Augen, wenn ihr an eine Fabrik denkt? Also ich sehe da im ersten Moment laute, dreckige Maschinen, Arbeiter in so, ja, in so ölverschmierten Latzhosen, Gebäude, wo eben drin mal locht wird, ne? Heute gibt's aber auch viele Fabrikgebäude, wo plötzlich Kunst hängt. Picasso, Warhol und Co. Klingt erstmal nach ziemlich wilder Zweckentfremdung, funktioniert aber erstaunlich gut. Warum? Meine Brillux-Radio-Kollegin Dani Wiese erklärt das anhand von drei Beispielen.
2: Dann starten wir mit London und zwar dem Tate Modern Museum. Früher Kraftwerk, heute ein Ort für moderne Kunst. Und das Schöne ist, man hat die

0: dieses Gebäude nach dem Umbau im Jahr 2000 nicht glatt gebügelt, sondern seinen Charakter beibehalten. Ja, das heißt, man spürt noch, was dieses Gebäude einmal war, nämlich der Stromversorger für London. Und gerade deshalb wirkt die Kunst darin nicht steril, sondern eher fast wie im Dialog mit dem Ort. Vergangenheit und Gegenwart, die stehen sich da nicht im Weg, sie laden sich gegenseitig auf. Oder anders gesagt, dieses Haus tut nicht so, als wäre es schon immer Museum gewesen. Und genau das macht es so interessant.
1: So, und was ist dein Beispiel Nummer zwei?
0: Da gehen wir nach Madrid. Das Caixa Forum ist ein ehemaliges Kraftwerk, das heute moderne und auch aktuelle Kunst zeigt. Und das Schöne auch hier wieder, die alte Struktur bleibt spürbar. Heißt, auch hier viel Beton, klare Linien, große Räume. Viele Ausstellungen sind hier so angelegt, dass sie den Raum mitnutzen. Das heißt, die Kunst passt sich nicht irgendeinem perfekten Raum an. Nein, sie reagiert auf ihn. Sie nimmt die Kanten, die Höhe, die Offenheit auf und wirkt dadurch selber unfassbar stark bzw. noch stärker.
1: Du hast ja von drei Beispielen gesprochen. Es gibt auch eins bei uns in Deutschland, ne?
0: Ja klar, zum Beispiel in Essen. Zeche Zollverein war früher einer der größten Industrie- und Zechenstandorte Europas. Man hat da ganz große offene Hallen, hohe Decken, ganz viel Stahl. Die Struktur, die ist sichtbar und nichts ist versteckt. Und genau das ist der Unterschied. Diese Räume, die sind nicht dafür gebaut, schön zu sein. Die sind funktional, roh, auf Arbeit ausgelegt. Und genau deshalb hebt sich die Kunst stärker davon ab. Sie sticht mehr heraus, wirkt klarer, direkter. Und gleichzeitig spürst du überall, was dieser Ort einmal war. Und genau diese Mischung gibt der Kunst nochmal eine ganz andere Tiefe.
1: Wir merken schon, Kunst funktioniert ganz wunderbar in alten Industriegebäuden. Und gehört habt ihr das hier bei uns, bei Brillux Radio.
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1: Im Studio Silas Quiring. Schmerz und Leid sind 5 Jahre nach der verheerenden Flutkatastrophe in Rheinland-Pfalz und NRW nicht vergessen. Das hat Bundespräsident Steinmeier bei einem Besuch im Ahrtal gesagt. Allein dort waren 135 Menschen bei der Flut ums Leben gekommen. Insgesamt starben mehr als 180 Menschen. Donald Trump will den Iran zurück an den Verhandlungstisch zwingen. Der US-Präsident droht mit Angriffen auf Kraftwerke und Brücken im Land, falls die Friedensgespräche nicht vorankommen. Der Iran sieht in der Blockade ihrer Häfen wiederum einen Verstoß gegen das gemeinsame Rahmenabkommen.